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0: 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Ab nächstem Jahr soll das Weiße Kreuz durch ein Herz ersetzt werden.
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2: Hi Selina.
3: Hi Sarina.
2: Mit wem verbindest du das Geräusch, das wir vorher gehört haben?
3: Ach, das ist schwierig zu sagen, aber es kommt mir so eine Stadt in den Sinn mit ganz vielen verschiedenen Leuten, die umeinander wuseln.
2: Und kannst du dir auch vorstellen, was das genau mit friedlichem Zusammenleben zu tun hat?
3: Ja, also so spontan kommt mir einfach gerade in den Sinn, dass es sicher darum geht, dass viele Menschen und Kulturen aufeinandertreffen, ja.
2: Ja, die Geräusche, die wir eben gehört haben, die beschreiben ein Wimmelbild. Das ist ein Bild oder ein Foto, wo ganz, ganz viel drauf basiert. Und da habe ich auch ein paar Schülerinnen und Schüler von Wallenstadt gezeigt. Und die haben mir da beschrieben.
4: Ich sehe ein bisschen eine Stadt oder halt ein Dörfli. Es hat halt so ein Kino, Supermarkt, alles, was es in einem Dorf gibt.
5: Überall an jedem Ort hat es Menschen.
4: Es hat verschiedene Personen. Jeder ist anders.
5: Es hat alte, junge.
4: Also die einen haben braune Haare, die anderen blonde und die anderen rote.
6: Und die anderen graue und die anderen graue. Wie alt die?
7: Allen hast du eine Badhose, ein paar haben Kleider an, ein paar haben kurze Hosen an, lange Hosen. Viele Farben haben sie an. Nicht zum Beispiel nur weiß oder nur schwarz.
4: Welche eine Behinderung oder eine Verletzung.
8: Die einen haben dunkle Hautfarbe, die anderen helle.
5: Also einen mit Rollstuhl, ein paar mit dem Kopftuch.
4: Und die einen machen auch Sport. Die einen sind am Baden, die anderen am Umspringen, am Velofahren oder Skateboard oder einfach am Laufen.
8: Man sieht, wenn man ins Haus hineinschaut, also durch das Fenster schaut, sieht man Ballerina, man sieht einen, der Gitarre spielt.
4: Die einen nehmen es bequem in einem Kaffee. Es hat einen Ping-Pong-Tisch, wo sie gerade am Spielen sind.
5: Mit dem Brunnen, wo sie drin battert.
4: Der eine hat ganz viele Ballone in der Hand. Und die anderen tun Picknicken und grillieren.
9: Also die einen sind halt zufrieden und die anderen sind am Streiten.
7: Ja, dass sicher die Mehrheit der Menschen glücklich sind, dass sie miteinander gut umgehen und ja, ein paar geht es halt nicht so gut.
3: Also ich muss ehrlich sagen, ich habe mir wirklich das gerade vorgestellt. Also ich habe meine Augen zugetan und habe geschaut, was es auslöst. Und ich habe mir wirklich so ein Bild vorstellen können, wo immer wieder jedes Kind, das etwas gesagt hat, ist wieder etwas dazugekommen. Und dann hat es schlussendlich dann so das Ganze gegeben.
2: Ich habe es mega cool gefunden, wie unterschiedlich das Kinder das Zeug auch beschrieben haben. Also ihnen ist unterschiedliches Zeug aufgefallen. Aber auch, was ihnen wichtig ist oder ja, wie sie etwas wahrgenommen haben, ist bei jedem Kind ein bisschen anders gewesen. Und was auch noch speziell war, ich habe natürlich dann nicht nur das Bild gezeigt, sondern ich habe mit ihnen nur eine Weile geschwätzt und mit allen ein bisschen über etwas anderes. Also mit den einen Kindern bin ich dann am drüber schwätzen gewesen, wie unterschiedlich dass sie in der Klasse auch sind. Dass, wie in dem Bild, die hat ja auch ganz viele verschiedene Menschen haben sie beschrieben und auch in der Klasse sind sie ganz verschiedene Menschen. Und mit anderen habe ich über Streit geredet.
3: Also der ganz am Schluss hat ja gesagt, die meisten Menschen sind glücklich und anderen geht es nicht so gut. Finde ich mega spannend, wie Kinder das sofort wahrnehmen, auch nur auf einem Bild, ob es jetzt dieser Person gut geht oder nicht. Doch aber gleich, dass die Mehrheit eigentlich glücklich ist. Das ist eigentlich schon schön.
2: Man merkt, wie die Kinder da beschreiben, friedliches Zusammenleben hat halt überall eigentlich Platz. Überall, wo Menschen sich treffen, sei es hier in der Stadt oder in einem Dorf, in der Schule, in der Mannschaft, wo auch immer.
3: Beim Arbeiten, überall.
2: Und das ist ja auch unser Thema. Selina, was genau dürfen wir also von diesem Podcast erwarten?
3: Du erfährst, was friedliches Zusammenleben bedeutet, was das Kinderdorf damit zu tun hat und was das denn überhaupt alles zum friedlichen Zusammenleben dazugehört.
2: Übrigens kannst du die Sendereihe auf unserer Webseite www.powerup.ch nachhören und auch gerne all deinen Freunden weitersagen.

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Willkommen zu Stimmen im Aktivismus. Schön, dass ihr wieder dabei seid. Ich bin Bora und heute widmen wir uns einer Künstlerin, die nicht nur mit ihrer Musik Millionen von Menschen beeindruckt, sondern auch ihren Mut. Sie setzt sich für Feminismus und Gerechtigkeit ein. Und die Person ist nämlich Taylor Swift. Taylor ist bekannt für ihre Hits wie «Shake It Off» und «You Belong With Me». Aber hinter der glitzernden Fassade steckt eine Frau, die ihre Stimme auch außerhalb der Bühne sich erheben tut. Und das für Frauenrechte und gegen Ungerechtigkeit für alle, die gehört werden wollen. Heute reden wir über ihre Entwicklung als Feministin und ihre klaren Statements in ihrer Musik und ihren bahnbrechenden Gerichtsprozess gegen sexuelle Belästigung. Taylor Swift hat ihre Karriere in einer Zeit angefangen, in der die Unterhaltungsindustrie oft von Sexismus geprägt war. Frühere Interviews zeigen auch, dass sie am Anfang eher zögerlich war, sich selbst offen als Feministin zu bezeichnen. Doch in den letzten Jahren hat sich das geändert. Besonders ab ihrem Album 1989 hat sie angefangen, offen über Feminismus zu reden und von Gleichberechtigung zu sprechen. Ein Schlüsselmoment war ihr Essay für die Zeitschrift Elle, in dem sie erklärt hat, wie sie durch persönliche und berufliche Erfahrungen

0: In diesem Lied hinterfragt sie die Doppelmoral, mit dem Frauen oft Mühe haben. Ihre Texte sind eine scharfe Kritik an den Erwartungen und dem Urteil, wo Frauen oft in der Öffentlichkeit ausgesetzt sind. 2017 war Taylor Swift an einem Gerichtsprojekt verwickelt, wo viel Aufmerksamkeit von der Gesellschaft angeregt hat.
1: Swift says this picture shows the moment Mueller inappropriately grabbed her, putting his hand up her skirt.
2: This had happened to me. We told his boss. They did an investigation. He got fired. Then he sued me for millions of dollars. So I countersued for $1.
0: Der Fall hat angefangen, als sie den Radiomoderator David Mueller beschuldigt hat, sie bei einem Meet and Greet in 2013 unsittlich berührt zu haben.
2: I was angry that I had to be there. I was angry that this happens to women. I was angry that people are paid to antagonize victims. I was angry that all the details had been twisted.
0: Mueller hat die Beschuldigungen abgelehnt und sie darauf angeklagt wegen Verleumdung. Sie hat sich nicht einschüchtern lassen und sich gewehrt. Sie hat eine Gegenklage wegen sexueller Belästigung eingereicht. Sie hat symbolisch nur $1 gefordert als Schadenersatz, um zu zeigen, dass es nicht nur um Geld geht, sondern um Ungerechtigkeit. Im Gerichtssaal hat sie enorme Stärke gezeigt. In ihrer Aussage hat sie gemeint, ich bin nicht schuld daran, dass Herr Mueller meine Würde genommen hat. Taylor hat schlussendlich den Prozess gewonnen. Der symbolische Dollar, den sie bekommen hat, ist zum Symbol geworden für den Mut, sich gegen sexuelle Belästigung zu wehren, egal wie mächtig die Gegenseite ist. Der Fall war ein Meilenstein im Kampf gegen Belästigung und hat weltweit mehrere Frauen inspiriert, die eigene Stimme bei so Fällen zu erheben. Seitdem hat sich Taylor Swift immer wieder für Frauenrecht eingesetzt. Sie unterstützt auch Initiativen wie Time's Up und setzt sich für ein sicheres Umfeld bei der Arbeit für Frauen ein. Auch in Interviews hat sie betont, wie wichtig es sei, dass Frauen für ihre Rechte kämpfen sollen und sich auch gegenseitig unterstützen sollen.
2: And I just thought to myself, next time there is any opportunity to change anything, you had better know what you stand for and what you want to say.
0: Ihren Mut und ihren Engagement zeigt, dass selbst in einer macht- und privilegierten Industrie die Wahrheit und Gerechtigkeit immer noch triumphieren kann. Das war es mit dieser Erfolg. Was denkt ihr über Taylor Swifts Einsatz in der Gerechtigkeit? Hat euch der Prozess oder ihre Musik inspiriert? Teilt doch eure Gedanken mit. Danke fürs Zuhören und denkt daran, jede Stimme zählt und jede Aktion macht auch einen Unterschied. Und bis bald.

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2: Salut Leute! Willkommen zurück zu unserer Beitragsreihe über das Thema Ernährung und Nachhaltigkeit. Ich bin der Tommaso und ich werde euch in dieser Episode begleiten. Heute reden wir über das Kinderdorf in Trogen und nehmen die Dorfküche genauer unter die Lupe. Täglich tut das Küche-Team für rund 40 Mitarbeitende das Mittagessen vorbereiten und zusätzlich für 100 Personen mehr, falls sich Austauschgruppen im Kinderdorf befinden. Jeden Tag kann man zwischen dem Fleisch- und dem Veggie-Menü, das teilweise auch vegan ist, entscheiden. Am Freitag gibt es oft Fisch und einmal in der Woche gibt es einen reinen Veggie-Tag. Der Dorfküche ist Nachhaltigkeit ein wichtiger Begriff. Es ist kein Zufall, dass sie darum Produkte verwertet, die ihnen von der Organisation Schweizer Tafel geliefert werden. Wie es in der Küche zu und her geht und wie für Nachhaltigkeit gesorgt wird, erfahren wir in einem Interview mit dem Küchenchef Hans Inaue. Wie wichtig ist das Thema Nachhaltigkeit im Dorf? Und wie beeinflusst das die Dorfküche?
3: Also die Nachhaltigkeit ist relativ wichtig. Wir sind, für uns ist wichtig, dass man möglichst wenig Lebensmittel wegrührt, dass man auch beim Zubereiten schaut, was bieten wir eigentlich an, was essen die Gastgruppen, was für Menü. Also wir machen nicht ein Wunschkonzert, aber es ist eigentlich wichtig, dass am Schluss auch happy sind mit dem Essen, das sie Nacht oder zu Mittag überkommen.
2: Und welche Initiative hat das Kinderdorf implementiert, um eine nachhaltige Ernährung zu fördern?
3: Wir schauen, dass möglichst Lebensmittel, wo wir Möglichkeiten haben, aus der Region können natürlich. Eben einen grossen Teil haben wir von der Schweizer Tafel, wo wir nichts beeinflussen können, wo eigentlich Lebensmittel sind, die die letzte Chance sind, zum Überleben bei uns. Aus der Region einkaufen, auch Gemüselieferant vom Rindtal, wo möglichst regional liefert.
2: Das heisst, wenn du etwas von der Schweizer Tafel bekommst, wartest du zuerst auf die Lieferung und tust dann nachher den Rest planen oder planst im Voraus und dann machst du mit dem von der Schweizer Tafel einfach noch etwas Zusätzliches?
3: Die Lebensmittel von der Schweizer Tafel sind zum grössten Teil Brot, Gemüse und Früchte. Das sind eigentlich Produkte oder Lebensmittel, die man relativ lange lagern kann oder eingefrieren. Ich kann auch täglich vom Gemüselieferanten bestellen, also wenn ich jetzt von der Schweizer Tafel keine grosse Lieferung bekomme, kann ich bis am Abend noch online eine Bestellung machen, die am nächsten Morgen schon da steht. Aber wir fokussieren uns eigentlich auf die Lieferung der Tafel und tun nachher den Rest sonst noch einkaufen.
2: Wie wichtig ist das Logo Bio für dich oder dass Lebensmittel biologisch sind?
3: Der Koch ist manchmal lächelt manchmal ein bisschen und denkt, Bio, ja, Gesellschaft, ich glaube da 100%. Wir sind manchmal ein bisschen misstrauisch. Bio ist eigentlich für die Zukunft schon wichtig oder ist gut. Ist noch relativ schwierig, um die Lebensmittel zu bekommen. Also bei der Schweizer Tafel kann ich oder nicht wählen, was kommt. Wir sind jetzt aber länger mehr dran. Wir haben zum Beispiel jetzt den neuen Kaffee, der ist Fairtrade, also aus dem fairen Handel und nicht 20 Zwischenhändel, dass der Kaffeepur fast ganz einen kleinen Lohn hat. Also da haben wir genau darauf geachtet, beim Einkaufen wird in der Region geröstet und nachher auch uns verkauft. Und auch Schoko-Aufstrich, also Ofi-Aufstrich, haben wir geschaut, dass das die sind palmölfrei. Und so schauen wir eigentlich bei Lebensmitteln, die man relativ gut schauen kann, wo finanziell natürlich auch drin liegt, dass man es ein bisschen optimieren und ein bisschen vermehren kann. Ja.
2: Was meinst du? Du hast hier genug vegetarische Angebote anbieten beim Menü?
3: Ich bin voll überzeugt, dass wir genug Veggie anbieten, weil ich bin eigentlich dafür, dass der Mitarbeiter, der hier arbeitet, frei wählen kann, was er essen will. Er hat jeden Tag eine Chance, um ein Veggie-Menü zu essen oder ein Fleisch-Menü. Einem Tag ist es sogar nur Veggie. Lustig ist noch, wir haben eigentlich Veggie-Fleisch immer so fast 50-50 oder fast noch mehr Veggie. Und ich denke, es wäre nicht gerecht, wenn wir jetzt einfach nur noch vegetarische Gerichte anbieten.
2: Wie muss mit veganen Gerichten?
3: Vegan kommt der längere mehr. Viele Veggie-Gerichte sind auch vegan. Also viele Sachen, die man eigentlich vegan schauen kann. Und ich schaue nicht alles, was sich ein bisschen durchmischt, kann auf die Speiskarte tun.
2: Was machen die auch gegen Food Waste?
3: Also wir haben ja eine Liste, die wir genau sehen. Also Reis kochen wir 40 bis 50 Gramm pro Kind. Bei den Erwachsenen ein bisschen mehr. Dann tut man täglich mit der Austauschgruppe, sind wir eigentlich täglich in Kontakt. Also die bringen dir eine Box mit den Schülern. Und dann fragen wir wirklich jedes Mal, wie war es gewesen? Haben wir genug gehabt? Haben wir zu viel gehabt? Manchmal hat es noch Schweizer Klassen, die sagen, du, am Abend brauchen wir keinen Salat oder müssen wir mal überhaupt nicht kochen, wir haben noch Reste. Oder auch das Brot. Wenn es dort Brotreste gibt, sage ich auch mal bei den Informationen, auch bei der Kocheinführung, tun sie doch noch mal schnell im Backofen, hat jedes Haus im Backofen und dann ist es voll knusprig. Und so schauen wir eigentlich, dass wir möglichst wenig Food Waste haben. Und auch eben Schweizer Tafeln sind ja wir eigentlich schon ein grosser Abnehmer, der eigentlich dem Lebensmittel noch Chance gibt, um noch mal gegessen werden. Was aber einen riesen Aufwand bedeutet eigentlich.
2: Wo siehst du da noch Verbesserungspotenzial oder Mängel, wo du sagst, da könnten wir schon noch besser machen?
3: Verbesserungspotenzial gibt es sicher noch von den Produkten, die vielleicht manchmal nicht von der Schweiz kommen, wo wir vom Grosshändler haben, wo dann aber kompliziert wird, wenn ich es für 4-5 verschiedene Händler beziehen muss, wo dann wieder ein Drittel teurer ist. Hat eigentlich mit dem Budget dann auch zu tun. Ein Schokoaufstrich, 400 Gramm, vom günstigsten Anbieter kostet 1,60 Franken. Von Nutella kostet 6,80 Franken. Also es ist ein riesiger Unterschied. Aber so gibt es eigentlich noch viele Produkte, die man natürlich noch optimieren könnte. Ist einfach noch, natürlich noch mal eine Kostenfrage.
2: Der Hans hat uns einen guten Einblick in die Tätigkeiten der Küche präsentiert und aufgezeigt, dass es eine Frage der Zeit und des Aufwands ist, Produkte der Schweizer Tafel zu verwerten, zum Food Waste zu bekämpfen. Er setzt mehr auf Fairtrade als auf Bioprodukte und betont die Wichtigkeit von regionalen und saisonalen Lebensmitteln. Eine gute Strategie zum Food Waste zu gehen, ist die Berechnung der Menge, die man im Internet oder in Kochbüchern finden kann. Das allerwichtigste aber bleibt die Aufbewahrung und die Verwertung von Essensresten. So, für heute sind wir am Schluss angekommen. Hoffentlich habt ihr etwas lernen können. Bis bald. Wir hören uns das nächste Mal. Stay tuned.
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0: 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Arbeitet neu als Tigerdompteur im britischen Nationalzirkus.
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0: Du hörst jetzt das Hörspiel aus dem Projekt Hörspielzeit vom Zuhören Schweiz in Zusammenarbeit mit dem Power Up Radio von der Stiftung Kinderdorf Pestalozzi. In den letzten paar Wochen haben wir die vierte Klasse vom Schulhaus Seelhofen aus Kersatz in Bern an diesem Hörspiel gearbeitet. Wir haben Bilder gezeichnet und die Geschichten selber geschrieben. Viel Spaß mit unserem Hörspiel.
1: Vom Bösen zum Guten.
2: Eines Tages wurde Labrador Lulu entführt. Das geschah so. Eines Abends ging Lulu in den gefährlichen dunklen Wald. Dort wohnte in einer düsteren Burg der böse Boxer mit seinen Wächtern. Plötzlich packte Lulu ein Wächter. Sie schrie ganz laut: Hilfe! Doch niemand hörte sie. Der Wächter schleppte sie in den Kerker. Golden Retriever Nino und Labrador Mimo wollen nun Lulu retten. Dafür müssen sie ihre Familien zurücklassen. Um Lulu zu retten, müssen sie am Boxer vorbei. Auf dem Weg schleichen sie durch den gefährlichen dunklen Wald. Im Wald entdecken sie die Burg vom bösen Boxer. Plötzlich sehen sie schon die Wachen. Sie stehen vor der Burg. Die Freunde verstecken sich schnell und überlegen sich eine List. Sie schauen sich um. Um die Burg gibt es ein Gerüst. Und am Boden liegen Pinsel und Farbkübel. Die Burg wird gerade renoviert, da es so viele Risse in der Wand gab. Da haben sie eine Idee. Nino bemalt Mimo wie einen Boxer.
3: Mimo geht zu den Wachen. Plötzlich erkennen die Wachen, dass Mimo nur angemalt ist. Mimo reagierte schnell und rennt in die Burg. Die Wachen sind ihm dicht auf den Fersen. Mimo rennt die Treppen runter und flüchtet in den Keller zum Kerker. Dort reißt er den Schlüssel vom Haken und öffnet die Zelle von Lulu. Er schließt hinter sich die Tür, um später zum Fenster rauszuflüchten. Lulu flüstert:
4: Wie hast du mich gefunden?
3: Mimo antwortet:
5: Ich hatte dich per Zufall gehört.
3: Die Wachen scharren an dem Gitter der Zelle. Die Wachen wollen um jeden Preis in den Kerker, um die Eindringlinge zu schnappen. Aber die Türe ließ sich nicht öffnen. Nino ist währenddessen draußen ungeduldig am Warten und hat Angst um seine Freunde. Nino sieht auf dem Gerüst ein Seil. Er hat schon wieder eine super Idee.
2: Vor lauter Erschöpfung schläft Mimo im Kerker ein. Lulu bleibt wach. Sie will den richtigen Moment zur Flucht nicht verpassen. Am Nachmittag schaut Lulu aus dem Fenster. Sie hört, dass Nino ihr leise etwas sagt.
3: Weg, Mimo!
2: Sie springt auf und rüttelt ihn wach. Nino wirft das Seil zu ihnen hoch. Mimo fängt das Seil und bindet es fest. Mimo seilt sich langsam ab, mit Lulu auf dem Rücken. Als sie am Boden ankommen, umarmen sie sich.
3: Der Boxer sah bei seinem Spaziergang am Abend, wie sich Mimo, Lulu und Nino umarmten und glücklich waren. Der Boxer war immer nur einsam gewesen. Darum ging er zu ihnen und entschuldigte sich. Seine Einsamkeit hatte ihn böse gemacht. Er erzählte ihnen seine Geschichte und wie ihn seine Einsamkeit böse gemacht hat. Er fragte sie: Wollen wir Freunde sein? Sie sagten:
4: Ja, natürlich.
5: Aber können wir dir vertrauen?
3: Der Boxer sagte: Ich könnte ja eine Überraschung für euch machen, wenn ihr wollt. Da antworten die drei Freunde: Ja.
5: Okay.
4: Einverstanden.
3: Der Boxer lief zurück zu seiner Burg und besprach etwas mit seinen besten Wächtern. Mimo sagt zu seinen Freunden:
5: Kommt, wir gehen zur alten Eiche und übernachten dort.

0: Am Morgen um 6 Uhr ging der Boxer zur alten Eiche und weckte die drei Freunde und sagte:
1: Die Überraschung ist fertig.
0: Sie gingen zu der Burg. Die Burg strahlte in allen Farben und laute Musik ertönte. Plötzlich kamen alle Hunde aus dem ganzen Land. Sie waren zuerst ein bisschen misstrauisch, aber die laute Musik hat sie hergelockt. Es gab zu trinken und zu essen. Sie ließen Luftballons in die Höhe steigen. Darauf stand Lulu, Mimo, Nino und der Boxer, die besten vier. So hießen sie dann auch. Alle waren glücklich und warteten auf das nächste Abenteuer. Nach diesem Fest war der Boxer nie mehr allein.

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1: Ihr gehört ein Hörstück aus dem Projekt Hörclubs. In Hörclubs treffen sich Kinder einmal in der Woche und hören zusammen Geschichten, machen Geräuschrätsel und andere Spiele, wo es ums genaue Hinhören geht. Ein paar Hörclubs nehmen auch ein eigenes Hörspiel auf, wie Tagesstrukturen Mecke im Kanton Luzern. Ihres Hörstück hört ihr jetzt.

0: Sie hören nun das Hörspiel vom Hörclub Meckern.
1: Familie Floh zieht um, Familie Floh zieht um.
2: Familie Floh zieht um.
3: Familie Floh zieht um.
4: Es war einmal ein altes Haus. Da drin wohnten vier Geister und viele Kinder und einige Erwachsene. Die Geister heißen Floh und Florine mit ihren Kindern Flip und Flop. Die Kinder zögen ins Dorf, in ein altes Haus. Die Geister lieben die Kinder und sie würden sich schrecklich langweilen ohne die Kinder. Darum haben sie beschlossen, auch zu zügeln. Aber sie wussten nicht, wohin sie gehen sollten. Da haben sie das Taxi, das immer das Essen liefert, gesehen. Also haben sie sich in das Taxi eingeschlichen und warteten, bis der Taxifahrer zurückkam. Der Fahrer hat sie zum Glück nicht gesehen, weil immer wenn die Geister Angst haben, sind sie unsichtbar. Der Taxifahrer fuhr zum Restaurant Schlössli. Die Geisterfamilie stieg aus und dachte, hier sei das neue Flora. Doch aus dem Haus roch es nach Pizza und Beckim, der Restaurantchef, kam raus.
5: Sind wir hier richtig? Wo sind denn all die Kinder?
4: In diesem Moment sagte Beckim:
6: Was macht ihr denn da?
7: Wir suchen das neue Flora, aber wir sind hier glaubfalsch.
4: Zum Glück haben die Geister keine Angst vor Beckim, sonst hätte er sie gar nicht gesehen. Aber so konnte er ihnen antworten.
6: Das neue Flora ist nicht weit von hier, aber nun ist es schon dunkel. Wollt ihr bei mir übernachten?
8: Ja, das wäre schön. Nicht, dass wir uns noch verschweben.
6: Verschweben? ihr meint verlaufen oder so etwas? Also, dann zeige ich euch doch das Zimmer. Und für euch ist es gratis. Ihr seid unsere Ehrengäste.
4: Lange konnten die Geister nicht einschlafen. Aber irgendwann wurde es trotzdem Morgen. Beckim begrüßte die Geisterfamilie. Die Geister wollten aber nicht mehr plaudern und länger warten, sondern möglichst schnell ins neue Haus. Beckim merkt, dass die Geister weiter wollen und erklärt den Weg.
6: 300 Meter geradeaus und dann rechts.
9: Geht's ein bisschen genauer?
6: Ich begleite euch.
4: So sind die Geister endlich gut am neuen Ort angekommen.
6: Tschüss und viel Spaß im neuen Haus.
4: Während die Familie Floh noch den Garten und das Haus anschauten, passiert auch drinnen etwas. Komische Geräusche waren zu hören. Die Geräusche kamen aus dem ersten Stock. Und zwar waren dort zwei Gestalten, eine schwarz und eine ganz weiß. Und diese spielten gerade mit Klicks. Darum dieses Geräusch. Und auch wenn man es kaum glaubt, es waren keine Monster, auch keine Mäuse. Es waren nämlich die beiden Geister, Klick und Klack. Diese beiden Geister wohnen seit 444 Jahren in diesem Haus. Damals war im Haus eine Geisterschule. Irgendwann wurde diese aufgelöst und Klick und Klack blieben im Haus. In den letzten Wochen wurde im Haus gebaut, gemalt und rumgefuchtelt. Und Klick und Klack haben gehört, dass viele, viele, viele Kinder einziehen werden. Und sie freuen sich und sie hoffen, dass die Kinder lustige Spielsachen und vor allem mehr Klicks mitbringen. Was sie aber nicht wissen, dass auch noch eine Geisterfamilie einzieht. Darum standen sie nicht schlecht, als plötzlich die Türe aufging. Und Flo und Florina, Flip und Flop hereinkamen.
10: Klippela, klapp, papp, papp, klapp, haben wir uns nicht schon mal gesehen?
11: Floppela, flapp, papp, ja, wir haben uns schon gesehen. Und zwar hier in der Geisterschule. Wir waren doch zusammen in den Fächern Geistermathematik und Geist und Umwelt.
12: Ja, und vergiss nicht das Fach
1: Vergeistibus.
5: Habt ihr auch gelernt, Menschen zu erschrecken?
11: Ja, im Fach Mensch erschrecke Dachi.
4: So ging das mit den Schwelgen in Erinnerungen. Noch eine Geisterstunde weiter. Nach einer Weile sagt Florina zu ihren Geisterkindern:
8: Ihr müsst dann auch einmal in die Geisterschule.
5: Aber wo denn?
7: Ja, meine lieben Kinder, die Geisterschule ist leider schon längst weg.
4: Plötzlich sagten Klick, Klack, Blip und Flop alle zusammen:
1: Wieso denn nicht hier?
4: Einige Geisterminuten war es still.
8: Das ist eine geistreiche Idee.

den vielen Kindern nie langweilig. Und wahrscheinlich geistern die Geister auch in den nächsten 4444 Jahren noch immer im Haus herum.

Bei unserem Hörspiel haben mitgemacht Stanley, Lee, Lucy, Tristan, Aurora, Alexander, Christian, Harper, Hendrik, Joshua, Katharina. Etwas geholfen haben auch die Großen, Pascal und Margrit.

0: Du hörst ein Hörspiel vom Power Up Radio.
1: Während mehrerer Wochen arbeitet die Schulklasse an der Erarbeitung von einem eigenen Hörstück, das zum Schluss vom Kinder- und Jugendradio Power Up aufgenommen und ausgestrahlt wird.
0: Wir wünschen euch gute Unterhaltung.
2: Anna schmeißt ihren Schulsack in die Ecke und kickt ihre Turnschuhe von den Füßen.
3: Hallo Mama, ich bin zu Hause. Mist, Mama muss heute hier arbeiten. Mann, war das ein Scheißtag. Eine schlechte Note in Mathe und Joe und Kira ärgern mich immer noch. Ihr müsst miteinander reden, sagen die Erwachsenen. Aber das nützt überhaupt nichts. Die machen, was sie wollen.
4: Nachdem Anna das Essen aufgewärmt und gegessen hat, legt sie sich auf ihr Bett und nimmt ihr neues Buch.
3: Das fantastische Land, das klingt wirklich abenteuerlich.
4: Anna liebt Geschichten. Wann sie immer Zeit hat, vertieft sie sich in Geschichten. Wenn sie liest, kann sie all ihre Sorgen vergessen.
3: Schoko in Gefahr. Das klingt wirklich spannend.
4: Und so beginnt Anna zu lesen.
5: Hey Schildi, du Fappelschildkröte, aufstehen, es ist Zeit. Wir wollten doch endlich mal bei Nacht ins Kino gehen. Ich freue mich so sehr.
6: Ach Alex, ich bin so müde. Und Schoko schläft bestimmt auch noch.
5: Hallo, ich bin hellwach. Meine liebe Schildi, von mir aus kann's losgehen. Ich war schon so lange nicht mehr im Kino mit den Kaugummisitzen. Letztes Mal waren wir in jenem Kinosaal mit den Schokoladenwasserinnen. Das war auch mega cool.
7: Also, los geht's, kommt endlich.
4: Und so laufen die drei zusammen durchs Abenteuerland, bis sie beim großen Kino angekommen sind.
8: Hey Blinky, wie geht's? So toll, dass ihr auch mitkommt.
9: Super, dass wir auch mitkommen können. Im Kaugummisitz-Kino waren wir auch noch nie. Stimmt.

0: Blitzblonki. Also los, kommt, gehen wir uns ein Eintrittsticket holen. Ich will eine aus Schokoladeneis. Ach, und ganz wichtig, ich muss noch Gummiwürmli drauf haben, damit ich während des Films nicht schmelze. Habe meine Gummiwürmli-Medizin heute beim Aufstehen vor lauter Aufregung vergessen zu nehmen. Aber ohne diese schmelze ich einfach weg.
1: Oh je, das wollen wir aber auf keinen Fall. Mein Eintrittsticket soll heute aus Löwenzahn sein. Und du, Blonki, woraus willst du deine Eintrittskarte?
0: Wir nehmen beide aus Raclette. Ich weiß, das hat Blonki auch gerne. Er liebt Raclette. Schade, sind wir nicht im Raclette-Saal heute. Aber was soll's, die Kaugummisitze sind bestimmt auch toll.
2: Und so gehen die fünf Freunde zur Kasse und bestellen sich ihre ganz eigenen Eintrittskarten für den Film Frozen.
3: Es tut mir leid, heute haben wir keine Gummiwürmchen mehr. Gestern war schon jemand hier und hat alle gegessen.
0: Verflixter, Schokoladenbrei hätte ich das nur heute Morgen nicht vergessen. Naja, was soll's. Es wird schon nichts passieren.
4: Schoko, bist du ganz sicher? Wir wollen ja nicht, dass du schmelzt.
0: Ja, schon gut. Wird wohl schief gehen.
5: Kommt, da vorne hat es genug Platz für uns alle.
1: Das ist voll schildkrötenfantastisch toll. Ich liebe diese Kaugummisitze.
6: Oh ja, das gefällt mir auch.
2: Und so springen und hüpfen die fünf auf und ab, bis der Film beginnt.
4: So, nun alle hinsetzen, der Film beginnt.
0: Du, Alex, mir geht's nicht so gut. Konnte es sein, dass ich schmelze, weil ich keine Gummiwürmchen gegessen habe?
4: Ach, du schleimiger Schneckenhut, tatsächlich. Oh nein, was soll ich bloß tun? Schmelz mir ja nicht weg. Hey, Schildi, Blinki und Blonki, schaut nur, was sollen wir tun? Wo bekommen wir jetzt diese Medizin her?
5: Ganz ruhig, Alex. Lass mich mal überlegen.
2: Anna, die ganz in die Geschichte vertieft ist, bemerkt, dass sie nebendran ebenfalls zufällig Gummiwürmli nascht.
7: Die müsstet ihr haben, dann wäre Schoko gerettet. Wie um Himmels Willen soll das funktionieren? Ich kann die Gummiwürmli ja nicht einfach ins Buch werfen. Warum versuche ich es nicht einfach?
2: Und so legt Anna einige Gummiwürmli auf die nächste Buchseite und wartet, ob etwas geschieht.
5: Ich spüre etwas. Ihr wisst ja, ich bin der Super-Gummiwürmchen-Aufspielmeister. Aber ich weiß nicht, was hier vor sich geht. Irgendetwas passiert hier. Aber so etwas habe ich auch noch nie erlebt.
7: Mich lauscht der Affe, die sind einfach hier drin verschwunden. Wo sind sie bloß hin? Ich hoffe, Alex und die anderen finden sie. Wo habe ich sie nur hingehext?
1: Und Blinky, spürst du etwas? Ich glaube, Schoko geht es gar nicht gut. Wir müssen schnell sein, bevor er ganz wegschmilzt.
5: Ja, schon gut. Ich kann nicht spüren, wenn ihr mich hetzt. Ich hab's! Wir müssen zum Schlaraffenland. Dort werden wir sie finden.
1: Also, los, kommt. Ihr könnt auf meinen Panzer steigen. Ich mache Schildi Superturbo an. Dann sind wir schneller da.
4: Schoko, bleib du hier sitzen. Wir kommen so schnell es geht wieder zurück.
0: Okay, das mache ich. Aber beeilt euch, mein linker Arm ist schon ganz flüssig.
2: Und so steigen die drei Freunde auf Schildi auf und schnallen sich auf dem Schildkrötenpanzer an.
5: Schildi, schau, davon müssen wir uns durch Raclette-Tor durchfressen. Dann sind wir im Schlaraffenland.
1: Okay, ich gebe noch mal Gas.
6: Nom, nom, nom, nom. Ich liebe das Schlaraffenland. Von mir aus können wir hier bleiben.
5: Aber Blonki, wir müssen doch Schoko retten. Wir können doch nicht hier bleiben.
6: Ach, schade.
1: Endlich fertig da oben? Hier unten stinkt es nämlich fürchterlich. Ich hasse Raclette-Käse. Pfui, eklig.
4: Ja, Schildi, wir haben's geschafft. Es kann weitergehen. Wir müssen zum Süßigkeitenrad. Ich bin mir sicher, da wird der Schatz der Gummiwürmel irgendwo versteckt sein.
6: Hey Blinky, schau, da ist das Lollipop-Karussell. Darf ich da drauf gehen oder vielleicht doch lieber auf die Puddingrutsche? Oh nein, jetzt weiß ich's. Ich war noch nie im Popcorn-Schwimmbad. Bitte, bitte, bitte.
4: Blinky, es tut uns leid. Das müssen wir verschieben. Du weißt doch, Schoko ist in Gefahr. Wir gehen ein anderes Mal ins Popcorn-Schwimmbad. Versprochen.
1: Schau, da ist das Süßigkeitenrad. Nun müssen wir nur noch den Schatz finden. Was war denn das?
5: Aber Schildi, was machst du denn? Worüber bist du denn so erschrocken? Wir sind alle runtergefallen.
1: Da war eine Schlange. Wirklich?
5: Du und deine Schlangenangst. Die tut dir doch nichts. Das war bloß eine Gummiwürmchenschlange. Nicht wahr, Alex? Alex? Alex! Alex! Blonky, hast du Alex gesehen?
8: Ja, unten bin ich. Hallo, könnt ihr mich hören? Ja, unten.
5: Blonky, Schildi, hört ihr das auch? Wo steckt er nur? Schildi, siehst du ihn?
1: Nein, aber es klingt, als wäre er irgendwo in einem Loch unten.
8: Hallo, hier unten. Ich bin in einem Loch.
5: Ich glaube, ich höre ihn. Komm, Blonky und Schildi, helft mir mal, diese saure Zunge wegzuschieben. Es klingt, als würde er da unten dran irgendwo festsitzen.
1: Hey Alex, bist du da unten?
4: Bravo, Schildi, du hast mich gefunden. Ich bin hier unten, mir geht es gut. Hier ist es wunderbar weich, aber auch stockfinster. Ich weiß gar nicht, wo ich hier bin.
5: Oh, du stinkender Schneckenschleim. Du klingst wirklich weit unten. Ich werfe mal ein M&M runter. Sag mir, wenn es bei dir unten landet. Dann wissen wir ungefähr, wie tief du bist. Also, es kommt. 3, 2, 1, jetzt!
4: Jetzt, ich hab's. Lecker. Die habe ich besonders gerne.
5: Oh je, Alex, das klingt gar nicht gut. Du musst extrem weit unten sein. Das ging ja ewig, bis das ankam. Wie bekommen wir dich von da unten bloß hoch?
1: Blonky, du kannst doch leuchten, wenn du dich ganz schnell drehst. Mach das doch mal, damit wir ein bisschen in das Loch runtersehen können.
4: Boah, ich bin im Gummiwürmli-Schatz gelandet. Shelby ist bestimmt wegen einer Gummiwürmli-Schlange so erschrocken. Und als sie mich abgeworfen hat, bin ich hier unten in diesem Loch gelandet. Das ist die Rettung für Schoko. Wir haben die Gummiwürmli-Höhle gefunden.
5: Ja schon, Alex. Aber wie bekommen wir dich hier bloß hoch?
2: Anna lässt das Buch kurz sinken und denkt nach.
9: Ich habe da eine Idee. Wenn das mit den Gummiwürmli geklappt hat, funktioniert das vielleicht auch. Ich habe doch gestern ein Buch fertig gelesen von Nani den Roboter. Das war die Geschichte von Basil und Lina, die sich einen Roboter gebaut haben, der wirklich alles konnte. Wenn ich diese beiden Geschichten zusammenbringen könnte, könnte ihnen der Roboter vielleicht helfen, Alex aus dem Loch zu befreien. Ich werde es einfach mal probieren. Hier liegt das Buch ja noch. Ich werde es einfach mal drauflegen und mir ganz fest vorstellen, wie Basil und Lina mit ihrem Roboter Nani in die Geschichte von Alex und Co. reinfallen.
5: Hey Alex, ich bin noch am Überlegen, wie wir dich hier rausbekommen können. Ich muss noch ein bisschen überlegen, aber keine Sorge, mir wird bestimmt was einfallen.
4: Ach Blinky, keine Eile, es könnte schlimmer sein. Ich habe hier unten genug zu essen.
5: Hey Schildi und Blonky, kommt mal ein bisschen näher. Wir müssen nun gut überlegen, wie wir Alex hier hochziehen können, denn die Zeit wird langsam knapp. Schoko geht es bestimmt gar nicht gut. Und wenn wir hier noch lange herumhängen, ist von Schoko nur noch Schokoladensoße übrig.
6: Hey
10: Lina, wo sind wir denn hier gelandet? Ich glaube, ich träume. Siehst du das? Da steht ein Riesenrad mit lauter Wagen aus Keksen.
11: Und schau da hinten, Basil, da ist ein Lollipop-Kausel. Und da, da ist ein riesengroßes Schwimmbad mit Popcorn drin.
12: Wir sind aus unserer Geschichte gefallen. Hier sind wir im Schlaraffenland.
11: In was für einem Affenland?
12: Im Schlaraffenland.
10: Und wie sind wir hier reingekommen? Wir waren doch eben erst in unserem Zimmer zu Hause und haben Hausaufgaben gemacht.
12: Anna, die unsere Geschichte gelesen hat, hat uns hierher geholt. Ich glaube, irgendwo braucht jemand unsere Hilfe.
11: So cool, hier gehe ich nie wieder weg. Zuckerwattenwolken und Autoscooter aus Karamba, das ist einfach so cool.
12: Wir müssen weiter, wir müssen schauen, wo wir gebraucht werden.
10: Also los, komm, schauen wir mal, warum wir hier gelandet sind.
5: Hey Schildi, schau mal, da drüben, was sind denn das für komische Gestalten? Die sehen aus wie Menschenkinder.
1: Du hast recht, aber ein Roboter haben sie auch noch dabei. Ein komisches Trio, aber vielleicht können die uns helfen.
6: Wie sollen Menschenkinder uns Fantasiefiguren helfen können?
1: Wart mal ab. Hey, hallo, da drüben, könnt ihr mal zu uns kommen?
4: Du Basil, schau mal, ruft uns da tatsächlich eine Schildkröte zu? Hast du je schon mal eine sprechende Schildkröte gesehen?
10: Und was sind denn das für komische Figuren daneben? Der eine sieht aus wie ein Schlumpf und der andere ist ja riesig. Der ist größer als Papa. Aber zum Glück hat Papa nicht so einen viereckigen Kopf und solch lange Ohren. Dem reichen die Ohren ja bis zu den Knien.
12: Kommt ihr beiden, lasst uns zu ihnen gehen.
5: Hallo ihr drei, wer seid ihr denn? Menschenkinder hatten wir im Fantasieland schon lange keine mehr. Wie seid ihr hierher gekommen?
10: Das wissen wir selber nicht so genau, aber es muss bei euch irgendwas passiert sein, wo wir helfen sollen. Dies hat uns jedenfalls Nani, unser Roboter, bereits verraten. Er ist der klügste Roboter, den es gibt. Lina und ich haben ihn selber gebaut und programmiert.
1: Hey Blinky, die sind bestimmt wegen Alex hier, um uns zu helfen, Alex aus dem Gummiwürmli-Loch rauszuholen.
5: Aber wie sollen uns denn Menschenkinder helfen können?
12: Wo liegt denn euer Problem und wer ist Alex?
13: Hallo da oben, ich bin Alex. Was geht da oben bloß vor?
5: Also, es ist so. Wir müssen dringend Alex aus dem Gummiwürmchenloch befreien. Wir brauchen nämlich die Gummiwürmchen als Medizin für Schoko.
4: Und wer ist Schoko?
1: Schoko ist unser Freund und der schmilzt im Kaugummikino. Langsam davon, wenn wir ihm nicht bald seine Medizin bringen.
10: Und welche Medizin soll das sein?
1: Ja eben, diese Gummiwürmli, die muss Schoko nehmen, damit er nicht schmilzt. Und heute Morgen hat er sie vergessen zu nehmen. Und wenn wir uns nicht beeilen, ist er nur noch Schokoladencreme, wenn wir zurückkommen.
14: Ich höre nur Kaugummi, Schokolade und Gummiwürmchen. Mir knurrt schon richtig der Magen.
10: Also, wie können wir helfen?
5: Habt ihr eine Idee, wie wir Alex aus diesem Gummiwürmchenloch befreien können? Es ist extrem tief.
10: Lina, komm, wir haben doch Nani. Er weiß immer alles. Wir müssen nur das Problem einprogrammieren. Und dann wird er uns eine Lösung vorschlagen.
4: Also, ich gebe es mal ein. Alex aus tiefem Loch befreien, was tun?
12: Nani, Problem gelöst.
4: Baut ein Gummiwürmchen-Katapult und spickt so Alex raus.
1: Das ist genial. Warum sind wir bloß nicht auf diese Idee gekommen? Das ist die Lösung. Los, komm, schnell. Wir müssen uns beeilen.
5: Hey Alex, hör gut zu. Du musst nun ganz viele Gummischlangen aneinander binden. Danach wärst du uns ein Ende hoch. Am anderen Ende hältst du dich dann richtig fest. Dann spannen wir die Gummiwürmchen und schleudern dich hoch.
4: Das klingt lustig. Also gut, ich beginne mal zu knoten.
5: Und Alex, bist du fertig?
4: Ja, also ich werfe jetzt mal ein Ende hoch. Achtung, es kommt.
6: Ich hab's gefangen. Kann ich nun endlich ein paar davon essen?
15: Nein, Blonky!
6: Kommt, nun müssen wir ganz fest ziehen. Nani, du musst uns helfen.
14: Juppi, ich fliege!
5: Er ist sicher im Popcorn-Bad gelandet. Das hatte tatsächlich geklappt. Er ist endlich frei. Alex, das war ein super Sprung.
10: Ja, das war ein super Flug. Und nach den vielen süßen Gummibirnen schmecken so ein paar Popcorn einfach fantastisch.
1: Also ins Popcornbad können wir nachher noch. Jetzt müssen wir erst Schoko retten. Also, jeder nimmt ein paar Gummiwürmli in die Hand und nun müssen wir so schnell wie möglich zurück ins Kino.
6: Hey, Schildi, unser Roboter Nani kann sich in eine Rakete verwandeln. Dann könnten wir alle einsteigen und wären in 0,5 Sekunden überall, wo du willst.
1: Eine obergeniale Idee. Also, hopp, Nani, du komisches Ding. Dann mach mal.
2: Düse, düse, schnell wie ein Blitz. Nimm uns mit auf deinem Sitz.
6: Also, alles einsteigen. Es kann losgehen.

0: Schoko, wir kommen endlich. Endlich haben wir es geschafft. Schoko, wo bist du denn?
1: Hier, unter dem Sitz. Kommt, gebt mir diese Gummiwürmermedizin. Bald bin ich nur noch Schokoladensauce.
2: Hier, isst!
3: Hey, Lena, schau mal, was für coole Kaugummis es in diesem Kino hat.
2: Ja, voll genial. Aber schaut nur. Ich glaube, Schoko wird wieder fest. Ich kann schon seinen Schokostängeli-Arm erkennen. Und seine Beine sind aus dem leckeren Pralinato-Eis.
1: Ach, viel angenehmer. Endlich spüre ich meine Beine und meine Arme wieder. Ich danke euch viel mal, dass ihr mir diese Gummiwürmer besorgt habt. Ohne euch hätte ich das nicht überlebt. Von nun an darf ich meine Medizin nie mehr vergessen.
2: Wir hatten Hilfe bekommen von Lina, Basil und ihrem Roboter Nani. Ohne die drei hätten wir es vielleicht wirklich nicht geschafft.
4: Das haben wir sehr gerne gemacht. Aber wir glauben, dass das Kind, welches unsere Geschichte liest, auch fest mitgeholfen hat, dass wir Schoko retten konnten.
5: Ich hätte da eine Idee, wie wir diesem Kind danken können.
6: Das ist eine super Idee. Also alle auf drei zählen.
7: 1, 2, 3, komm herbei!
8: Ja, hallo miteinander. Wie habt ihr das dann angestellt? Nun erlebe ich die Geschichte hautnah mit euch mit. Das wird mir in der Schule kein einziges Kind glauben.
5: Tja, liebe Anna, wenn du nicht wärst, würde es uns gar nicht geben. Nur wenn Kinder wie du unsere Geschichte lesen, können wir auch wirklich lebendig werden. Wir hoffen, dass du noch ganz viele Geschichten lesen wirst.
2: Aber jetzt nehmen wir dich erstmal mit in unser Fantasieland. Und Lina und Basil wollen unbedingt noch auf die Schokoladenrutsche. Kommst du mit, Anna?
8: Aber na klar, das lasse ich mir nicht zweimal sagen.
2: Los geht's!

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5: London, 13 Uhr. Wir befinden uns in der Eisdiele bei der Themse. Das neue Eis wird gerade vorgestellt, das so lecker sein soll, dass man kein anderes mehr essen will. Eine riesige Schlange von Menschen wartet auf die Neuheit. Zuvor stehen vier Freundinnen: Jackie Berger, Kim Jülich, Anna Schmid und Sylvia Granger. Sie haben sich letztes Jahr in den Sommerferien kennengelernt.
6: Seid ihr auch schon so aufgeregt? Wie schmeckt wohl das Eis?
7: Ja, Jackie, ich kann es kaum erwarten. Wann bekommen wir die erste Portion?
8: Hey, seht ihr das Kamerateam? Woher sind die denn? SRF?
7: Ob die uns befragen?
9: Ich bin so froh, dass wir uns alle in dieser Eisdiele kennengelernt haben. Wisst ihr noch, wie wir uns letzten Sommer begegnet sind, als Jackie und Kim hier Ferien gemacht haben?
10: Ja, genau, das war super.
8: Zum Glück macht ihr auch dieses Jahr wieder hier Ferien. Wir gehen auf Sendung in 3, 2, 1, go!
11: Hallo, liebe Zuschauer. Ich begrüße Sie aus London. Ich stehe hier vor der Eisdiele bei der Themse, wo in Kürze das neue Eis vorgestellt wird. Es soll das leckerste Eis der Welt sein. Vor mir stehen vier Mädchen, die wohl die ersten sein werden, die in den Genuss kommen. Und ich sehe schon, dass der erste Eisbecher gereicht wird.
12: So, bitteschön, bitte genießen Sie unser Eis.
10: Danke! Juhu, ich bin so gespannt!
11: Liebe Zuschauer, der Moment ist gekommen. Das erste Mädchen hat einen Löffel gekostet. Wie schmeckt das Eis? Ist es wirklich das Beste, das du je gegessen hast?
13: Ja, das ist echt das beste Eis aller Zeiten.
11: Kannst du uns beschreiben, wie es schmeckt?
13: Nun ja, also...
8: Übervoll! Nicht bewegen, sonst knallt!
5: Wie aus dem Nichts stehen zwei vermummte Männer in der Eisdiele. Beide halten einen Revolver in der Hand und zielen auf den Eisverkäufer und das Reporterteam.
8: Schaltet die Kamera aus!
5: Das Kamerateam lässt die Kamera langsam sinken.
8: Das Rezept! Danilo, das Rezept! Gebt mir das Eisrezept und das Eis, aber schnell!
13: Schon gut! Sie müssen keine Lampe kaputt schießen!
8: Ich gebe Ihnen, was Sie wollen, hier, das Eis und das Rezept!
13: Her damit! Und jetzt nicht sie weg!
5: So schnell wie sie gekommen sind, rennen die beiden vermummten Männer wieder aus der Eisdiele und flüchten. Alle sind noch ganz verängstigt und verwirrt, doch die vier Mädchen reagieren sofort.
7: Hey, Anna, du hast doch dein Handy dabei. Ruf sofort die Polizei an.
8: Ja, Logo! Ist hier die Polizei?
11: In der Eisdiele bei der Themse ist ein Raubüberfall geschehen. Kommen Sie sofort!
9: So etwas habe ich ja noch nie erlebt, wenn die auf uns geschossen hätten, wegen eines Eisrezepts.
11: Ja, unglaublich.
5: Schon nach kurzer Zeit hört man die Sirenen der Polizei. Die Polizei befragt die vier Freundinnen, ob ihnen etwas aufgefallen ist. Sie beschreiben, was sie gesehen haben. Und die Polizei schaut sich nach der Befragung weiterer Personen auch die Aufnahmen des Reporterteams an.
8: Nun ja, nicht viel brauchbar. Die Kamera schwenkt auf den Boden, so wie es die Banditen wollten. Man sieht nur das Interview mit den Mädchen und dann kurz diese drei jungen Herren da hinten und dann den Fußboden.
14: Dann lass uns mal diese drei Männer befragen. Guten Tag, die Herren. Mein Name ist Wilson und das neben mir ist Kommissar Hamilton. Wer sind Sie und was haben Sie heute beobachtet?
15: Kennen Sie mich denn nicht? Ich bin Glurk, der YouTube-Koch und Game-Entwickler. Nun bald werden Sie uns kennen. denn an der Game Convention werden wir heute Nachmittag unser brandneues Game vorstellen.
8: Wieso sind Sie denn hier und nicht an der Convention?
0: Wir sind eigentlich nur hier, weil es im McDonald's so mieses Eis gibt.
4: Ja, wir sind in der Pause kurz etwas im McDonald's essen gegangen. Und zum Eisessen sind wir hierher gekommen.
0: Genau, und jetzt müssen wir wieder an die Convention gehen, denn unser Game stellen wir bald vor. Hier sehen Sie auf dieser Festplatte... Warten Sie, wo ist sie denn?
4: Ironic, hattest du sie nicht in deiner Tasche?
0: Ja, Dave, aber sie ist nicht mehr da. Oh mein Gott, sie ist weg. Sie ist weg.
15: Nun rast du nicht gleich aus. Du hast sie sicher im Hotel liegen gelassen, als wir uns vorhin kurz umziehen waren. Gehen wir ins Hotel.
16: Das gibt's doch nicht. Ich bin mir sicher, dass es die Festplatte vorhin noch hat.
8: Okay, wir haben wohl alles, was wir wissen müssen. Lasst uns diese miese Peter suchen. Diese Gamer, die werde ich wohl nie verstehen, was die nur alle daran finden.
14: Ja, Hamilton, mein Sohn ist auch ganz verrückt nach diesen Spielen. Er spielt immer dieses Game, wie heißt es nochmal? Fortka? Nein, Fortschnei? Ach, keine Ahnung. Die guten alten Brettspiele, die sollten sie spielen.
8: Ja, wie mit diesen TikTok-Videos.
12: Irgendetwas ist doch faul an dieser Sache. Wieso war der Gamer so ruhig und wollte einfach ins Hotel zurück? An seiner Stelle wäre ich ausgeflippt, wenn es um das neue Game gehen würde.
7: Ja, kommt, wir nehmen das selbst in die Hand. Da muss noch mehr herausgefunden werden.
12: Die vier Mädchen besprechen nochmals, was sie alles gesehen haben und schauen sich alles ganz genau an. Sie sprechen auch mit dem Reporterteam.
17: Können wir die Aufnahmen anschauen? Vielleicht hat die Polizei ja etwas übersehen.
11: Ja klar, hier. So etwas habe ich ja noch nie erlebt.
17: Okay, nicht wirklich viel zu sehen.
11: Hey, lasst uns die Aufnahmen doch mal in Zeitlupe anschauen. Vielleicht sieht man da ja etwas.
17: Gute Idee. Okay, nochmals zurück. Zeitlupe einstellen und nun schauen wir mal. Das sind wir. Okay, nun passiert der Überfall. Die Kamera schwenkt langsam zu Boden, man sieht kurz die Gamer und...
7: Hey, habt ihr das gesehen? Da ist eine alte Frau bei den Gamern gewesen und hat etwas in der Hand. Die trägt ja eine altmodische Tasche.
9: Könnte das in der Hand die Festplatte mit dem neuen Game sein, das verschwunden ist?
11: Vielleicht finden wir noch mehr heraus. Hat wohl jemand diese Oma gesehen?
17: Anna, mach ein Foto mit deinem Handy vom Filmausschnitt mit der alten Frau.
12: Sie schauen sich um.
9: Schaut mal, von hier aus sieht man genau in dieses Fenster des Schulhauses und das ist ja eine junge Frau, sicher eine Lehrerin. Von dort aus hat sie das Ganze vielleicht gesehen.
12: Sie gehen zur Frau. Es ist tatsächlich eine Lehrerin. Sie erzählt, was sie beobachtet hat.
18: Ich war gerade meine Stunden am Vorbereiten und war etwas abgelenkt von der großen Menschenmenge draußen. Ich habe beim Kaffeetrinken hinausgeschaut und zwei seltsame, vermummte Personen gesehen, die aus einem roten Boot gestiegen sind und in die Eisdiele gerannt sind. Das Seltsame war, eine alte Frau war auch noch dabei, ging durch den Hintereingang hinein und kam kurz darauf wieder heraus und stieg ins Boot. Sie steckte irgendetwas in ihre Handtasche, ein altmodisches Ding. Gleich danach rannten die beiden vermummten Männer ebenfalls ins Boot und fuhren davon.
17: Die Oma hat ganz klar Dreck am Stecken.
11: Wir müssen die Polizei informieren, dass sie mit dem roten Boot geflüchtet sind und diese Oma auch etwas damit zu tun hat. Ist eine wichtige Meldung.
12: Sofort rufen sie die Polizei an, die kurz darauf mit dem Polizeischnellboot nach den Flüchtigen sucht. In der Zwischenzeit machen die vier Mädchen eine Bildersuche im Internet mit dem Foto der alten Frau.
7: Das gibt's ja nicht. Diese Omas Olga Kabuschkan war schon einmal im Gefängnis, als sie ihren beiden Enkeln bei einem Raub geholfen hatte. Das müssen die beiden vermummten Banditen sein.
9: Also steckt die Oma tatsächlich mit drin.
19: Wir kommen zu einer Eilmeldung. Heute in der Eisdiele bei der Themse ist etwas Unglaubliches passiert. Es geschah tatsächlich ein Raubüberfall.
20: Psst, hört ihr? Im Radio berichten sie vom Überfall.
19: Das Rezept und das neue Eis wurden gestohlen. Die Polizei erhielt einen wertvollen Hinweis von 4 jungen Zeuginnen. Nach einer rasanten Hetzjagd auf der Themse konnten die beiden Täter gefasst werden. Und das Rezept und das Eis wurden konfisziert. Nun zum Wetter.
7: Hey, wieso wurde nichts von der Oma an der Festplatte berichtet? Die war doch auch im Boot.
21: Wir müssen zu Kommissar Hamilton gehen und ihm zeigen, was wir herausgefunden haben.
5: Auf der Polizeiwache.
21: Kommissar Hamilton, wieso haben Sie die Oma denn nicht gefunden? Sie hat doch die Festplatte in ihrer Tasche.
8: Ihr mit dieser Oma. Wir waren ja froh um diese Information mit dem roten Boot. Das mit der Oma muss ein Missverständnis sein. Da hat die Zeugin diese Lehrerin wohl falsch geschaut. Niemand der Befragten hat eine alte Oma gesehen.
21: Nein, wir haben doch die Zeitlupe gesehen. Mit der Oma drauf. Schauen Sie.
5: Anna zeigt ihr Handy mit dem Foto der Oma.
7: Wir haben im Internet recherchiert und herausgefunden, dass diese alte Frau die berüchtigte Olga Kabuschka ist.
8: Okay. Ich glaube, ihr habt recht. Erstaunlich, was ihr herausgefunden habt.
5: Sie erzählen alle Details von dem, was sie herausgefunden haben. Und endlich scheint der Polizist ihnen zu glauben.
21: Wir müssen zurück zum Boot. Vielleicht finden wir eine Spur von Olga.
5: Sie fahren mit dem Polizeiwagen zum roten Boot und schauen sich alles ganz genau an. Zuerst scheint nichts Verdächtiges auffindbar zu sein. Doch dann entdeckt Kim ein wichtiges Detail im unteren Teil des Bootes.
7: Eine Luke. Hier geht es hinunter im Boot. Schaut mal, ein Geheimversteck. Ich gehe mal rein. Aber das ist ja eng hier drin. Hat jemand eine Taschenlampe?
8: Hier, als Polizist habe ich immer eine dabei.
21: Und, siehst du etwas?
7: Da in der Ecke liegt etwas.
21: Zeig mal. Ein Zettel. Was steht denn da drauf? Estel Baschuka, Altersheim Rösli.
20: Das ist sicher der Deckname der alten Oma. Die hat sich wohl in dieser winzigen Kammer hier unten vor der Polizei versteckt, als ihre beiden Enkel festgenommen wurden. Solche Etikette sind in Altersheim an den Kleidungen der Bewohner und muss hier abgerissen sein.
8: Dann heißt unser nächstes Ziel Altersheim Rösli.
5: Zum Glück liegt das Altersheim nur wenige Gehminuten entfernt. Darum gehen sie gleich zu Fuß. Tatsächlich wohnt dort eine alte Frau mit diesem Namen. Die ziemlich erstaunte Heimleiterin führt den Polizisten und die 4 Mädchen zum Zimmer.
22: Hier, das ist das Zimmer von Frau Baschuka. Ich hoffe, es ist nichts passiert.
8: Vielen Dank, dass Sie uns zum Zimmer geführt haben. Sie können uns nun alleine lassen.
7: Kommt, wir gehen rein. Vielleicht ist sie gar nicht da.
5: Eine alte Frau steht im Zimmer und schaut verwirrt herum.
23: Hallo, Julius, bist du es?
8: Habt ihr euch vielleicht geirrt? Seht ihr, wie verwirrt sie ist?
5: Kim zeigt auf die Garderobe.
7: Da, die Tasche, die war auf dem Video.
5: Schnell greift sie danach.
7: Seht ihr? Die Festplatte. In der Tasche ist die Festplatte.
23: Julius, was sagst du? Du willst ein Fest machen?
8: Sie können aufhören, Olga. Wir wissen alles. Wieso haben Sie die Festplatte gestohlen?
23: Wie habt ihr das herausgefunden? Ja, ich geb's zu. Ich habe die Festplatte gestohlen. Aber doch nur, weil ich endlich Ruhe haben will. Ich sollte im Auftrag eines irakischen Millionärs dieses neue Spiel von diesem YouTube-Koch und Gamer überbringen. Glurak heißt er, glaube ich. Er hat ihm eine hohe Geldsumme dafür bezahlt und wollte es selbst veröffentlichen. Und ich hätte ebenfalls eine große Bezahlung erhalten, mit der ich endlich im Irak ein Haus für mich und meine Enkel kaufen wollte. Wir hätten alle friedlich dort wohnen können. Und ich hätte Ruhe gehabt von diesen nervigen Altersheimbewohnern, die viel zu laut fernsehen.
21: Und was sollte der Raub des Eisrezept?
23: Das war nur ein Täuschungsmanöver. Es war genau geplant, dass ich durch den Hintereingang der Eisdiele zu Glura gehen würde und unbemerkt die Festplatte bekomme. Wie habt ihr das eigentlich herausgefunden?
21: Der Plan war schlau, aber wir waren schlauer.
7: Ja, mit uns ist nicht gut Eis essen.
8: Dann können Sie jetzt zu Ihren geliebten Enkeln gehen. Aber nicht in Ihr Traumhaus, sondern ins Gefängnis.
23: Denken Sie!
5: Schnell zieht die Oma etwas hinter ihrem Rücken hervor. Bald legt sich der Rauch wieder.
21: Wo ist sie hin? Sie ist weg.
7: Seht, dort in der Wand eine Tür.
21: Das ist ein Geheimgang. Eine Rutschbahn. Das gibt's ja nicht. Schnell, wir müssen hinterher.
5: Alle rutschen nacheinander die Rutschbahn herunter. Ja! Sie führt nach draußen. Dort steht ein Auto mit Glurak am Steuer und Olga will gerade einsteigen.
0: Schnell, Omi, steig ein!
5: Der Wagen fährt quietschend los, doch Hamilton reagiert blitzschnell.
8: Halt!
10: Guter Schuss, genau wie Reifen!
5: Der Wagen fährt schlängelnd davon, genau in einen Hydranten. Eine riesige Wasserfontäne schießt in den Himmel.
1: Nenne ich mal ein erfrischendes Ende. Passend zum Eis.
7: Jetzt hat Olga ja bald ihre Ruhe. Im Gefängnis.
5: Die Polizei verhaftet Glurak wegen Betrugs und die anderen zwei Gamer stellen am Nachmittag ohne ihn das neue Game doch noch vor. Sie haben von der Abmachung mit dem Millionär nichts gewusst. Das Spiel kommt super an. Die Eisdiele erhält ihr Eisrezept und das inzwischen geschmolzene Eis zurück. Weil die vier Mädchen den Fall schlussendlich gelöst haben, überbringen sie gleich selbst das Rezept. Der Eisdielenbesitzer freut sich.
16: Unglaublich, was ihr alles herausgefunden habt. Wir haben ein Glück, dass gerade ihr bei uns ganz vorn angeschaut seid. Als Dank dürft ihr euer Leben lang bei uns gratis Eis essen.
10: Yeah!

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5: Ein Hörspiel vom Kinderhort Räuberhöhli in Urdorf.

0: An einem schönen Sommertag ist Pippi Langstrumpf mit ihren zwei Freunden Max und Milli am Lernen reiten.
1: Max, helf mir, ich gehe immer ab den Ross.
2: Hilft dir gern Pippi Langstrumpf?
1: Hey Pippi, probier's doch mal so, dann gehst du nicht immer ab den Ross. Danke für den Tipp. Max Mili rittet mit uns eben in den, da hinten im grossen Stein.
3: Oh ja, wir kommen mit.

0: unterwegs. Was steht da auf dem Schild?
1: Einfach zum Lesen. Auf dem Schild steht Achtung Troll.
0: Hey, das ist doch gar kein Stein, sondern ein Schloss.
1: Von weit und breit sehe ich gar keinen Troll. Wir müssen ja gar nicht aufpassen. Sind sie im Schloss oder verstecken sie sich?
2: Und tatsächlich, wo die drei Richtung Schloss reiten, sehen sie vor dem Schloss einen Haufen Trolls.

0: Wie heißt du dir?
1: Pippi, das ist der Trollkönig. Der will nur sicher nur euch veräppeln.
0: Schöne Ferien!
1: Nach dem strengen Krampf habe ich Hunger. Magst du mir lieber Essen suchen im Wald?
2: Gut gedacht. Mein Magen knurrt so fest wie ein Gewitter.

0: Der Max, Milli und Pippi sind in das riesengroße Loch hineingefallen. Wo sie verwachen, sehen sie eine Geheimtür. Sie machen die Türen auf und laufen den Gang entlang. Nach einer Weile kommen sie zurück ins Schloss.
1: Ich bin müde jetzt.
2: Ich auch.
3: Ich auch.

0: Am Morgen werden sie von der Trollkönigin geweckt.
1: Raus mit euch! Ich habe meine Soldaten bekämpft und meinen Mann weggeschossen.
2: Ich darf gerade eben deinen Mann hinterher gehen.

0: unser Hörspiel von den 6 Kindern, die heissen
1: Adrien als Max,
2: wieder Roberto als Trollkönig.
3: Ich bin Ines als Pippi Langstrumpf.
4: Der Tilo als Troll.
5: Naomi als Trollkönigin und Milly.
6: Ich bin der Fabio als Troll.
0: Jenny als Erzählerin.
6: Stell dir mal vor, dass du keinen Namen hast. Was gibt dir das für ein Chaos?
7: Oder stell dir mal vor, dass du keine Staatsangehörigkeit hast. Dann hättest du gar kein Heimatland.
8: Zum Glück gibt es Kinderrecht, wo es sagt, dass jedes Kind das Recht auf einen Namen und eine Staatsangehörigkeit verdient.
9: Ohne dem Kinderrecht wären wir verloren. Zum Glück hat das die UNO geregelt.
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21: Ihr gehört ein Hörstück aus dem Projekt Hörclubs. 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Ein paar Hörclubs nehmen auch ein eigenes Hörspiel auf, wie die Tagesstruktur Hitzbrunnen in Basel. 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
22: Die abenteuerliche Reise von Amadeus.
23: Es war einmal ein Gnom namens Amadeus. Dieser lebte in einem fernen, magischen Land, der den Namen Orchestranien trug. In Orchestranien ist es gang und gäbe, Zufriedenheit und Glück in der Musik zu finden. Alle Gnomien und Gnome haben ein feines Gehör und die Fähigkeit, mindestens 4 Instrumente zu spielen. Sie sind bekannt für ihr außergewöhnliches Taktgefühl und die Fähigkeit, besonders gut zuzuhören. Wenn da nicht der kleine Amadeus wäre. Amadeus war kein gewöhnlicher Gnom. Doch mehr dazu später. Schauen wir nun auf den Tag zurück, ab dem sich für Amadeus einiges veränderte.
24: Guten Morgen, Amadeus. Es ist Zeit zum Aufstehen.
25: Was hast du gesagt? Muss ich schon aufstehen?
24: Ja, du Schlafmütze. Heute ist ein wichtiger Tag.
25: Wieso denn? Ach Mama, lass mich doch noch 5 Minuten weiter schlafen.
24: Heute ist unser Klangkarussell-Musikfest. Du musst jetzt wirklich aufstehen.
25: Bitte Mama, nur noch 2 Minuten. Das Klangkarussellfest ist doch jedes Jahr.
24: Du bist immer müde. Also los jetzt, Amadeus.
25: Aber warum denn?
24: Alle Gnominnen und Gnomen führen ein Musikstück auf. Du auch. Ich hoffe, du hast deine Trompete schon bereitgelegt.
25: Oh nein!
24: Was ist denn?
25: Ich habe meine Trompete gestern bei meiner Musiklehrerin Frau Nachtigall im Wald vergessen.
24: Ach je. Los jetzt. Wir treffen uns später beim Dorfplatz. Komm nicht zu spät.
23: Amadeus zieht sich schnell an. Vor lauter Aufregung zieht er sich 2 verschiedene Socken über die Füße. Doch das ist ihm egal. Er stopft sich schnell sein Marmeladenbrot in den Mund und rennt los. Als er vor Frau Nachtigalls Waldhütte steht, hört er durch die Türe leise Musik erklingen. Er hält kurz inne, lauscht für eine Weile und klopft dann an die Türe.
26: Ja, bitte, hereinkommen. Die Türe ist offen.
27: Guten Tag, Frau Nachtigall.
28: Hallo, Amadeus.
27: Was machst du denn hier?
28: Ich habe gestern nach dem Musikunterricht meine Trompete liegen lassen und die brauche ich heute für das Klangkarussellfest. Ja, das stimmt. Ich hab nämlich sie schon gesehen. Du hast sie liegen gelassen.
0: Ja, eben. Darum muss ich jetzt schnell machen und auf dem Waldweg zurück ins Dorf gehen. Adieu, Frau Nachtigall.
28: Tschüss, Amadeus. Möchtest du noch einen Haselnusskeks haben, frisch gebacken?
0: Ja, gerne. Danke, Frau Nachtigall. Sie sind wirklich besonders gut.
23: In der einen Hand die Trompete und in der anderen Hand den Haselnusskeks eilt Amadeus nun den Waldweg Richtung Dorf zurück. Der Boden war noch etwas matschig, da es in der Nacht geregnet hatte, sodass es bei jedem von Amadeus Schritten ein lustiges Geräusch gab. Amadeus stapft fröhlich den Weg entlang und pfeift ein Liedchen vor sich hin, als er plötzlich ein komisches Geräusch hört.
1: Lieber Herr Wolf, was machen Sie denn nur für ein komisches Geräusch?
28: Ach, ich bin so traurig.
1: Wieso sind Sie denn traurig? Haben Sie Bauchschmerzen?
28: Nein, ich habe keinen Bauchschmerzen.
1: Ich bin übrigens Amadeus, lieber Herr Wolf. Sagen Sie mir doch, was Sie traurig macht. Vielleicht kann ich Ihnen ja helfen.
28: Amadeus, ich bin so traurig, weil mir noch nie jemand einen Klang geschenkt hat.
23: In Orchestranien ist es nämlich so, dass man als Zeichen der Freundschaft, wenn man jemanden wirklich gern hat, ihm einen Klang schenkt. Dies ist ein feierlicher Brauch und wird schon den kleinsten Gnomen und Gnomien und allen sonstigen Bewohnern und Bewohnerinnen von Orchestralien gelehrt.
1: Was sagst du da, Herr Wolf? Du hast noch nie von jemandem einen Klang geschenkt bekommen?
28: Mir hat noch nie jemand einen Klang geschenkt. Alle haben Angst vor mir, weil ich so ein großer wilder Wolf bin. Dabei kann ich doch keiner Fliege was zu leid tun.
1: Ich habe keine Angst vor dir und ich werde dir helfen. Warte es nur ab. Bald wirst auch du einen Klang geschenkt bekommen.
28: Meinst du wirklich, Amadeus?
1: Aber klar, warte nur auf mich. Ich komme dich wieder besuchen.
28: Oh, danke, lieber Amadeus. Ich werde auf dich warten.
1: Jetzt muss ich aber leider gehen. Ich bin schon ziemlich spät dran. Tschüss, Herr Wolf.
28: Tschüss, Amadeus.
23: Als Amadeus im Dorf ankommt, sind bereits alle Gnominnen und Gnome auf dem Dorfplatz versammelt. Herr Pauke, der Bürgermeister von Orchestralien, hält bereits eine feierliche Ansprache.
2: Liebe Bewohnerinnen und Bewohner von Orchestranien, jetzt eröffne ich das Klangkarussell-Musikfest. Ja, was sehe ich denn da? Amadeus, du kommst ja schon wieder zu spät.
3: Ja, aber ich kann diesmal wirklich nichts dafür, Herr Pauke. Es ist nämlich so, dass...
2: Papalapap! Ich will keine deiner Ausreden. Genug ist genug.
3: Aber Herr Pauke, ich musste doch noch zu Frau Nachtigall und dann habe ich den Herr Wolf angetroffen.
2: Jetzt ist Schluss. Immer kommst du zu spät oder willst nicht zuhören.
3: Entschuldigung, was haben Sie gesagt?
2: Siehst du, jetzt haben wir schon Beweis. Amadeus, ich glaube, es ist an der Zeit, dass du das Zuhören richtig lernst.
23: Herr Pauke meinte dies wirklich ernst. Darum schickte er unseren kleinen Gnomen Amadeus in einem

0: die die Tagesstruktur hier zu Brunnen besuchen, haben jeweils noch einen Wunsch und einen Klang aufgenommen.
1: Amadeus, das ist mein Klang für dich. Ich wünsche dir einen guten Rutsch in Orestranien.
2: Amadeus, das ist der Klang für dich.
3: Ich wünsche dir viel Glück mit dem blauen Elefant.
4: Amadeus, das ist mein Klang für dich.
5: Und ich wünsche dir, dass du daheim ganz viel Klasse bekommst.
6: Amadeus, das ist mein Klang für dich.
7: Ich wünsche dir, dass du gut heimkommst und nicht musst laufen gehen, sondern mit dem Zug kannst du etwas fahren.
8: Amadeus, das ist mein Klang für dich.
9: Ich wünsche dir mit deinem Elefant, dass du einen schönen Stall hast.
10: Amadeus, das ist mein Klang für dich.
11: Ich wünsche, dass du in Orestan ein neues Instrument bekommst und das lernst spielen.
12: Amadeus, das ist dein Klang. Amadeus, du machst ein gut Lose.
13: Hallo Amadeus, das ist mein Klang für dich.
14: Ich wünsche dir, dass du auch ein Instrument wie uns spielen kannst.
15: Hallo Amadeus, das ist mein Klang für dich.
16: Ich wünsche dir, dass du in Orestranien...
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4: Die Explosion im Kaufhaus.

0: Kugo 1 und Kugo 2 erfindet eine Zeitmaschine.
1: Wollen wir eine Zeitmaschine bauen?
2: Ja, Mr. Kugo 1, wir haben schon eine angefangen. Wir müssen nur noch ein paar Verbesserungen bauen.
1: Eine Stunde später. Ist jetzt die Zeitmaschine fertig?
2: Ja, sie ist genau jetzt fertig. Ich muss nur noch auf diesen Knopf drücken, dann wird sie angeschaltet.

0: zerstören.
1: Roboter Brian legt eine Bombe vor der Tür vom Kaufhaus.
2: Ich habe meine Roboter geschafft. Ich rieche eine Maschine. Die will ich kaputt machen.
0: Ich bin kein Knochen. Verzieh dich.
2: Ich will spielen.

0: Aber ich nicht.
1: Hey.
0: Tschüss.
2: Der Hund hat den Roboter abgelenkt und die Bombe ist nicht richtig explodiert.
0: Ich bin ein Roboter, ich bin ein Roboter, ich bin ein Roboter, ich bin ein Roboter, ich bin ein Roboter, ich bin ein Roboter.
3: Die Zeitmaschine ist gelandet.

0: Haben wir irgendetwas verpasst?
1: Ich bin ein Roboter, ich bin ein Roboter, ich bin ein Roboter.
2: Da hinten läuft ein Schrotthaufen herum.
3: Ich habe ihn zerstört, denn er war böse. Er wollte eine Bombe legen. Und außerdem roch er voll nach Knochen.
2: Wollen wir den Roboter umbauen?
0: Ja, auf jeden Fall. Nämlich lieb.

0: Die Explosion im Kaufhaus. Ich bin Richard Husser und ein Erzähler.
1: Evelyn Kraft, Erzählerin.
2: Ich bin Dylan Japello und ich bin Mr. Google 1.
3: Mathis Wollenschläger, ich bin Mr. Google 2.
4: Paul Gube, Roboter Prime.
5: Ich bin Helena Sipovic, Professorin Lichtstein.
6: Ich bin Chiara Bonafé und ich spiele den Hund, der den Roboter ins Bein beißt.

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0: Geschichte erzählt von zwei Mädchen, Ella und Sarah. Sie sind gute Freundinnen. Sie verbringen oft ihre Freizeit gemeinsam. An einem schönen Mittwochnachmittag, sie haben schulfrei, laufen sie zusammen den Waldrand entlang.
1: Oh, ist das heute ein schöner Tag.
2: Ja, wenn wir gleich in den Wald gehen.
1: Das wäre eine gute Idee.
2: Hast du heute schon eine gute Note gehabt?
1: Es geht, ich habe es 5 gehabt.
2: Hörst du das?
1: Ja,
2: was ist das? Komm, wir gehen ein bisschen
1: näher. Ja.
2: Ich glaube, es ist ein Tier.
1: Ja, ich glaube sogar ein Ross.
2: Wo ist es denn her?
1: Das sind ja noch Rossspuren.
2: Oh ja, komm, wir gehen dann mal nachher. Oh, schau, da ist auch noch Blut.
1: Ja, vielleicht ist ja das Ross, das vorbei ist gegangen, verletzt.
2: Oh, schau, an diesem Baum sind ja Schweifhaare.
1: Hast du gehört, Ella? Das ist ja ein Wiehen. Es kommt vielleicht vom Ross. Es braucht ja unsere Hilfe.
2: Ja.
0: Und so waren die Mädchen sich sicher, es handelt sich hier um ein Pferd. Um ein Pferd, welches vielleicht sogar verletzt ist und Hilfe braucht. Sie machen sich Sorgen. Die beiden Mädchen sind Pferdefans und müssen wissen, was da passiert. Sie gehen den Spuren und dem Wiehern nach. Auf einmal kommen sie zu einem Fluss.
2: Oh je, da ist ein Fluss. Was machen wir jetzt?
1: Schau, Ella, dort hinten am anderen Flussufer. Da ist der Schweif vom Ross.
2: Du hast gesehen, es himpelt. Es ist auch verletzt. Das waren ganz sicher die Spuren von diesem Ross gewesen. Das Ross braucht Hilfe. Wir müssen irgendwie durch den Fluss durchkommen. Komm, schnell.
1: Ja, wir probieren einfach. Er ist ja nicht so breit. Und wir können ja gut schwimmen.
2: Ja, das schaffen wir.
0: Ganz mutig steigen die beiden zum Fluss runter und springen in das Wasser, wenn das nur gut geht.
2: Ich muss mal tauchen, das geht für mich besser.
1: Ich komme danach. Schon gleich haben wir es geschafft.
0: Als die Mädchen am anderen Ufer ankommen, steigen sie aus dem Wasser und wollen weiter den Spuren nachgehen.
1: Hast du gesehen, Ella? Das sind ja wieder so Blutspuren.
2: Ja, hoffentlich ist das Ross nicht schwer verletzt.
1: Los, voll dringend gehört man wieder das Wiehern. Wir müssen weiter. Ich muss wissen, was da los ist.
2: Ja, ich komme dir nachher.
1: Warte, Ella. Ich glaube, das Ross hat Angst. Schau, es bleibt stehen. Wir müssen, glaube ich, nicht mehr so schnell rennen. Es hat sonst Angst.
2: Ja, schau, du hast recht. Das Ross ist gegangen am gleichen Ort. Es steckt, glaube ich, fest. Wir gehen ganz langsam zu ihm.
0: Als die Mädchen bei dem Pferd ankommen, sehen sie, dass es nicht ein gewöhnliches Pferd ist.
3: Oh, hast du das gesehen?
2: Das darf nicht wahr sein.
3: Bin ich vielleicht am Träumen?
2: Schau, Sarah, schau, das ist ja ein Einhorn.

0: Das Einhorn braucht Hilfe. Es steckt mit dem Horn in einem Baumstamm fest. Auch am rechten Hinterbein ist es verletzt. Das Herz vom Pferd klopft schnell. Oder ist es ihr eigenes Herz, das so laut klopft? Das Einhorn hat Angst. Da es mit dem Horn im Baum feststeckt, kann es nicht fliehen. Das ist gut, denn so können die Mädchen dem Tier besser helfen. Mit Wasser und Blättern reinigen sie dem Tier am Bein die Wunde. Dann reißt Ella ihrem Rock ein Stück Stoff ab, sucht ein Holzstück und fixiert dem Einhorn das Bein.
1: So, du liebst Einhorn, hier ist deine Wunde wieder super.
2: Und mit dem Verband solltest du mit deinem Bein wieder besser laufen können. Aber jetzt müssen wir noch dein Horn vom Baum wegbringen. Gell, das bringen wir schon her. Du musst nicht Angst haben, wir wollen dir nur helfen.
0: Ganz vorsichtig versuchen die Mädchen, das Einhorn am Kopf zu berühren. Irgendwie merkt das Einhorn, dass die Mädchen ihm helfen wollen. Bleibt ganz ruhig, lässt alles mit sich geschehen. So können Ella und Sarah das Horn vom Baum losziehen. Als das Tier seinen Kopf wieder frei hat, macht es einen Schritt nach hinten, schaut den Mädchen in die Augen und sie sehen, wie die Augen funkeln.

0: Ella, hörst du es wieder? Ich versteh's. Verstehst du so?
1: Das darf nicht wahr sein. Ich kann verstehen, was das Einhorn sagt. Es sagt ja Merci. Wir sollen ihm nachgehen.
2: Die Mädchen folgen dem Einhorn. Es führt sie einen schmalen Pfad entlang bis zu einem Wasserfall. Sie treten hinter den Wasserfall und gehen weiter den Pfad entlang, bis sie an eine Wand, welche mit Efeu überwachsen ist, ankommen. Das Einhorn streckt den Kopf durch das Efeu und macht so den Weg frei, damit sie weitergehen können. Als Ella und Sarah durch den Efeu-Vorhang treten, kommen sie in eine wundervolle Welt. Da gibt es wunderschöne Wasserfälle, viele grüne Blätter an den Bäumen, ganz viele leuchtende, farbige Blumen und der Boden ist wie Wolken, worin man darüber hüpfen kann. Und die Fische konnten fliegen. Das Einhorn führt sie weiter in eine Steinhöhle und spricht zu den Mädchen.
0: Der hat mich gerettet und dafür möchte ich euch danken und euch ein Geschenk übergeben.
2: Das Einhorn übergibt den beiden Mädchen eine Kette.
0: Auf diese Kette müsst ihr besonders gut aufpassen. Denn wenn ihr diese Kette tragt, könnt ihr jede Tier verstehen und auch mit ihnen reden. Und ihr könnt eure eigene Wunschwelt eröffnen.
2: Die Mädchen bedanken sich beim Einhorn. Und jetzt ist es langsam Zeit, dass sie sich auf den Heimweg machen. Wahrscheinlich werden sie von ihren Eltern bereits vermisst. Das Einhorn begleitet die Mädchen zurück bis zum Fluss. Eigentlich dürfte das Einhorn nämlich den Fluss gar nicht überqueren. Sarah und Ella verabschieden sich mit einer Umarmung von Einhorn. Danach springen sie in den Fluss und schwimmen zurück. Während sie sich durch die Strömung kämpfen, hören sie die Fische sprechen. Sie hatten also wirklich vom Einhorn die Gabe bekommen, die Sprache der Tiere zu verstehen.
3: Passt gut auf euch auf, der Weg zurück ist gefährlich.
2: Als die Mädchen am anderen Ufer ankommen, winken sie noch kurz dem Einhorn zu und verschwinden dann im Wald. Auf dem Heimweg begegnen sie verschiedenen Hindernissen, umgefallenen Bäumen und Steinhaufen, die sie überqueren müssen. Auf einmal stehen sie an einer Kreuzung, wo sie nicht mehr kennen. Da springt ein Häschen aus dem Gebüsch und spricht mit ihnen.
4: Hey, ihr zwei, ich habe schon von euch gehört. Ich zeige euch, wodurch es geht. Kommt mit mir.
5: Merci vielmals. Du kommst wie gewünscht. Wir wissen nämlich nicht mehr den Weg zurück.
2: Auch ein Eichhörnchen zeigt Ella und Sarah den Weg, um nach Hause zu finden.
6: Ich habe euch zwei schon erwartet. Kommt, ich helfe euch, den Weg frei zu finden. Ich kenne mich nämlich ganz gut aus dem Wald.
0: Wow, von wo wüsstet ihr alle schon Bescheid von Sarah und mir? Und dass wir Hilfe brauchen?
6: Wir Tiere im Wald sind alle hilfsbereit und erzählen einander, wer jemand Hilfe braucht. Mir hat der Adler erzählt, dass ihr unterwegs seid und Hilfe brauchen könnt. Darum habe ich schon von euch gewusst.
5: Das ist ja wunderbar. Vielen Dank. Jetzt müssen wir uns auf den Heimweg machen. Mach's gut. Tschüss.
0: Tschüss, Einhörnli.
2: Nach einer gewissen Zeit, als die beiden unterwegs sind, erkennen sie auf einmal den Weg wieder. Schon bald sind sie zurück am Waldrand, wo sie am Anfang das erste Geräusch gehört hatten.
5: Hey, Ella! Den Ort kenne ich wieder. Da haben wir das erste Mal das Rascheln gehört.
0: Ja, Sarah. Da haben wir noch gar nicht gewusst, dass das ein Einhorn ist.
5: Ja, wirklich, Ella. Dass ich ein Einhorn mal treffe, hätte ich nie gedacht.
0: Ja, komm. Wir müssen schnell heim. Unsere Eltern warten sicher schon auf uns.
5: Ja, du hast recht.
2: Zurück zu Hause haben die Eltern die beiden Mädchen bereits vermisst. Sie hatten sich Sorgen gemacht und sind sehr froh, als Ella und Sarah heil zu Hause ankommen. Die beiden Mädchen sind sehr müde und legen sich bald ins Bett, schlafen ein und träumen von ihrer gemeinsamen Geschichte. Die Kette tragen beide um den Hals.

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1: Gael,
2: Liana,
3: Lara,
4: Chad,
5: Cecil,
6: Sophie
0: und Cornelia Bongi.

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2: Sali!
3: Hoi!
2: Hallo!
3: Tschüss!
2: Stravo!
3: Ciao!
2: Ja, ich glaube, langsam bin ich mit meinen sprachlichen Fähigkeiten am Ende. Wir sind da wieder beim Podcast von der
3: Selina
2: und Sarina zu friedlichem Zusammenleben. Im Sommer erklingt das Kinderdorf in diesen und noch ganz vielen anderen Sprachen. Aber wieso genau so viele Sprachen und Kulturen?
3: Also immer im Juli findet hier im Kinderdorf Summercamp statt. Das ist ein Austauschprojekt, wo 120 Jugendliche im Alter von 15 bis 18 aus eben den verschiedenen Ländern, die wir vorher gehört haben, ins Kinderdorf kommen. Da machen wir mit ihnen Kurs und natürlich haben sie dabei auch Freizeit. Die Kurs sind zum Beispiel über verschiedene Themen wie Medien, über Frieden und Krieg, Nachhaltigkeit, Geschlechter und. Es sollte eigentlich für alle immer etwas dabei haben. Der Kopf hinter dem Projekt, da wäre eben Susanne Schellknecht. Und wir lassen Susanne sich gerade mal selber vorstellen und über Summercamp reden.
4: Ja, hallo, ich bin Susanne. Ich arbeite seit 15 Jahren im Kinderdorf Pestalozzi und schon seit vielen Jahren leite ich die interkulturellen Austauschprojekte im Kinderdorf. Interkulturelle Austauschprojekte heißt, dass Kinder und Jugendliche aus vielen verschiedenen Ländern Europas ins Kinderdorf kommen, unter anderem auch aus der Schweiz, und miteinander im Austausch sind, sprich sich begegnen, kennenlernen, ganz, ganz viele Gemeinsamkeiten entdecken können, aber eben auch Unterschiede entdecken können. Das Summercamp muss man sich vorstellen als ganz, ganz großes Austauschprojekt. Also im Summercamp kommen mindestens 8 bis 9 verschiedene Länder zusammen, Jugendliche zwischen 15 und 17 Jahre, die miteinander im Austausch sind. Und Austausch heißt, dass man auf der einen Seite zusammen ganz, ganz viele verschiedene Workshops hat, auf der anderen Seite aber auch zusammen im Haus wohnt, also mit ganz, ganz gemischt in den verschiedenen Ländern. Zum einen geht es darum, so die eigene Identität ein bisschen besser kennenzulernen, also sprich mit sich selbst auseinanderzusetzen. Auf der anderen Seite geht es aber um ganz viele verschiedene Themen, die die Welt interessiert und ja, die jeden Einzelnen interessiert. Immer mit der Idee, friedliches Zusammenleben zu fördern, aber auch, dass man sich so für seine eigenen Rechte einsetzt und ja, auch eigenständiger wird. Auf der anderen Seite gibt es natürlich ganz, ganz, ganz viele Sachen, die man auch zusammen machen kann, sei es abends im Jugendtreff zusammen oder zusammen Volleyball spielen, zusammen Fußball spielen, zusammen vorm Lagerfeuer sitzen oder sich einfach mit den anderen austauschen. Und im Wohnhaus, wenn man dann zusammen wohnt, da gibt es natürlich auch ganz, ganz viele Möglichkeiten, die man zusammen machen kann. Und es ist eine einmalige Möglichkeit, weil wann kommt man schon mit so vielen verschiedenen Menschen aus ganz Europa zusammen, wo man sich austauschen kann, wo man einfach zusammen 14 Tage auch ganz, ganz, ganz viel Spaß haben kann miteinander.
2: Selina, du bist ja auch beim Summercamp dabei gewesen. Was hast du dort genau gemacht?
3: Ja, ich durfte einen Workshop leiten, und zwar zum Thema Medien, weil ich ja im Power of Radio arbeite. Und ich muss sagen, ich war mega erstaunt, dass das so gut gelaufen ist.
2: Ich durfte ja auch einen Kurs leiten zum Thema Nachhaltigkeit. Und was mir mega gut gefallen hat am Summercamp, ist, dass du dich sehr vertieft hast können mit einem Thema auseinandersetzen und dass du dir daheim aber noch ein besseres Bild kannst machen, wie so ein Workshop oder so ein Kurs im Kinderdorf kann aussehen. Erklärt dir der Pascal, wie sein Kurs im Summercamp so abgelaufen ist.
5: Hallo miteinander, ich bin der Pascal und arbeite im Kinderdorf Pestalozzi. Ich selber habe an diesem Summercamp einen Kurs gegeben zum Thema War and Peace oder auf Deutsch Krieg und Frieden. Das Thema habe ich gewählt, weil ich es auch wichtig finde oder gerade ganz speziell in der jetzigen Situation mit dem Krieg zwischen der Ukraine und Russland ein Thema ist, das ganz nah ist, obwohl natürlich das Thema Krieg und Frieden immer auch wichtig ist, aber momentan ist es natürlich auch viel im Fernsehen und viel im Radio. Meistens reden ja Erwachsene über so Themen. Für mich ist es aber mega, mega wichtig, dass man genau mit Kind und Jugendlichen über so Themen redet. Weil, was viele nicht denken, Kinder und Jugendliche haben eine Meinung zu diesen Themen und eine mega wichtige Meinung. Und eigentlich müssten die Erwachsenen viel mehr auf die Meinung hören. Genau, wir haben eigentlich angefangen mit Krieg und Frieden, aber auch schnell kommen dann natürlich Fragen auf, was ist genau Krieg, was ist genau Frieden? Oder Frieden kann man ja auch zum Beispiel sagen, ja, Frieden ist einfach, wenn es keinen Krieg gibt, das ist dann so wie negativ formuliert, oder wenn es keinen Krieg gibt, dann ist Frieden, oder man kann schauen, hey, was für Frieden alles braucht, oder? Wie müssen die Leute miteinander umgehen, oder wie muss die Situation sein, dass man sagt, hey, jetzt ist Frieden. Und immer, wenn man über das Thema Frieden und Krieg redet, kommt man natürlich auch auf das Thema Gewalt oder welche Formen von Gewalt gibt es, welche Formen von Gewalt

0: hey, was braucht es eigentlich für ein friedliches Zusammenleben und für Frieden, und haben miteinander herausgefunden, dass es ganz viel Offenheit, Akzeptanz gegenüber anderen braucht, ganz viel Freundschaft oder Bereitschaft zum Freundschaften schliessen und ganz viel Verständnis fürs Anderssein. Was hier auch wichtig ist, ist immer, dass man sich eigentlich zuerst auf die Spur macht, wer bin ich. Weil nur, wenn man ganz viel über sich nachdenkt und versteht, warum man so ist, wie man ist, warum hat man die Meinungen, die man hat, und warum ist man so geprägt worden, versteht man auch, dass andere Menschen anders sind. Oder wieso sind die anders, und kann dann so ein Verständnis dafür entwickeln, dass das super ist, wie ich bin, oder dass es auch super ist, wie die anderen sind, und dass man dann miteinander wie einen Weg sucht, wie es ganz gut miteinander geht.
1: Jetzt sind wir hier natürlich bei Power Up Radio und wir nehmen da, was der Pascal sagt, nicht einfach so hin, sondern
2: zum Summercamp abzurunden, überlegen wir das letzte Wort der Teilnehmenden vom Summercamp.
1: Für die, die vielleicht ein bisschen Mühe haben mit dem Englisch, weil ja bei uns im Summercamp die Sprache ist, wo wir miteinander chatten, sie erzählen darüber, wie sie gelernt haben, Lösungen zu Problemen zu finden.
2: Oder dass ihnen sie das Englisch können verbessern können.
1: Und wie sie persönlich auch können profitieren können. Also, dass sie gelernt haben, mehr auf Menschen zuzugehen.
2: Oder sich am Mikrofon zu überwinden.
1: Und halt allgemein über ihre Erlebnisse hier im Kinderdorf.
3: It taught me to be more patient and more tolerant towards other people, because through these 2 weeks we have to face a lot of challenges, because not everybody agrees with everybody, so we have to make a lot of compromises.
4: I'll take home the knowledge and the confidence that I've had from learning a lot of things from the instructors.
5: The different cultures that I got to know here.
6: I think like better English skills.
3: A lot of patience and tolerance towards the other people, because living in a house with 20 other people can really teach you a lot.
7: The stay there enabled me to overthink and get some self-reflection that I could later use during my workshops. The things that I've learned should be the most essential lessons taught in every school.
8: I start to learn how to accept them personality without judging.
7: I would like to add that I will take to my country everything that I gained here. Friends, self-confidence, smile, happiness.
8: This summer camp changed my perspective of the life.
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0: Willkommen zurück zu der Miniserie «Stimmen im Aktivismus». Dem Podcast über Musikerinnen und Musiker, die nicht nur mit ihrer Kunst, sondern auch mit ihrem Leben und ihren Überzeugungen die Welt bewegt haben. Ich bin Bora und heute blicken wir ins Leben und Vermächtnis von Freddie Mercury, dem legendären Frontman von der Band Queen. Freddie Mercury ist nicht nur einer der grössten Sänger und Performer, die es jemals gegeben hat. Er war auch eine komplexe Persönlichkeit, die gegen Vorurteile gekämpft hat und der Welt gezeigt hat, dass er viel mehr als nur ein Rockstar war. In dieser Folge reden wir über seinen offenen Umgang mit seiner Identität und den mutigen Kampf gegen HIV. Und das unvergessene Interview, in dem er erklärt hat, was ihn wirklich ausmacht. Freddie Mercury ist 1946 als Farrokh Bulsara auf der Insel Zanzibar geboren. Schon früh war ihm klar, dass er eine einzigartige Mischung aus Talent, Charisma und Vision besitzt. Mit Queen hat er Musikgeschichte geschrieben. Von der bombastischen Hymne wie «We Will Rock You» bis zum opernhaften Meisterwerk wie «Bohemian Rhapsody». Doch Freddie war mehr als nur ein schillernder Star auf der Bühne. Hinter der extravaganten Person war ein Mensch, der sein eigenes Leben zwischen Freiheit und den gesellschaftlichen Erwartungen seiner Zeit balancieren hätte müssen. Seine Sexualität war lange ein Tabuthema. Da es damals noch nicht okay war, Queerness auszuleben. Doch Freddie hat sein Leben nach seinen eigenen Regeln gelebt. Eine mutige Entscheidung, die viele inspiriert hat. In den 1980er Jahren hat sich AIDS oder auch HIV zu einer globalen Krise entwickelt und gleichzeitig auch das gesellschaftliche Stigma für die LGBTQ+-Community. Freddie ist 1987 mit HIV diagnostiziert worden und hat zuerst auch die Diagnose geheim gehalten. Erst einen Tag vor seinem Tod, am 24. November 1991, hat er eine öffentliche Erklärung abgegeben, wo er bestätigt hat, dass er an AIDS erkrankt ist. Diese Erklärung hat er geschrieben: «Ich wollte meine Privatsphäre schützen, aber es ist an der Zeit, dass meine Freunde und Fans die Wahrheit erfahren. Ich hoffe, dass alle sich mir im Kampf gegen diese schreckliche Krankheit anschließen.» Freddies Mut, kurz vor seinem Tod offen über seine Krankheit zu sprechen, hat dazu gebracht, dass HIV/AIDS zum Mainstream-Thema geworden ist.
1: Freddie, how has the AIDS thing affected you?
2: Well,
1: which is a very topical.
2: Which it is, yes. Well, I mean, I've stopped going out, whatever.
0: Und hat auch somit geholfen, das Bewusstsein von der Epidemie zu stärken. Sein Vermächtnis lebt die Musik von Queen weiterhin. Und auch im Freddie Mercury Tribute Concert for AIDS Awareness und die Mercury Phoenix Trust Foundation, wo weltweit gegen HIV/AIDS kämpft. Freddie Mercury war bekannt für seine markanten Aussagen und seinen Humor. Doch es gibt auch ein Interview, das besonders raussticht. Dort sagt er: «Ich bin nicht nur ein Rockstar, ich bin ein Mensch mit einer Seele, mit Unsicherheiten und Träumen. Die Bühne ist mein Zuhause, aber mein Leben ist viel mehr als nur Ruhm.» Der Satz fasst zusammen, was Freddie ausgemacht hat. Er hat nicht auf Klischees reduziert werden. Sein Leben und seine Kunst ist ein Ausdruck von seiner Menschlichkeit und seinen Kämpfen und auch seinen Leidenschaften.
3: Yes, not for the sake of taking risks. It's something that I want to do things. I don't want to sort of end my life just being a rock and roll star.
0: Freddie hat der Welt gezeigt, dass man trotz aller Herausforderungen, die man hat, auch sein wahres Ich ausleben kann. Seine Offenheit, auch wenn es oft indirekt war, hat dazu gebracht, dass das Stigma von der HIV/AIDS-Krankheit und der LGBTQ+-Community vergangen ist. Freddie Mercury war und bleibt auch eine der faszinierendsten Persönlichkeiten der Musikgeschichte. Sein Mut, sich selber treu zu bleiben und sein Kampf gegen HIV/AIDS inspiriert viele noch bis heute noch. Freddie hat uns das alles gezeigt, wie er auch selber gesungen hat in «The Show Must Go On». Egal wie schwer die Herausforderungen sind, «The Show Must Go On».

0: I love the fact that I make people happy. That is, and in any form, you know, that I make them happy, or even if it's half an hour of their lives in any way that I can make them feel lucky or make them feel or bring a smile on a sour face, that to me is worthwhile.
1: Das ist es wieder mal mit Stimmen im Aktivismus. Was bedeutet Freddie Mercury für euch? Inspiriert euch seine Musik, sein Leben oder sein Vermächtnis? Lasst es uns wissen. Danke fürs Zuhören und denkt dran, jeder von uns kann ein Vermächtnis hinterlassen. Und bis bald. Ciao zusammen.

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0: Jetzt wird's nachhaltig. In dieser Miniserie haben wir uns mit dem Thema nachhaltiges Essen auseinandergesetzt. Was Zoe, der Sammy und der Tommaso recherchiert haben, kommt euch in den nächsten Minuten auf die Ohren. In der heutigen Folge geht es um das Thema Essen und Nachhaltigkeit. Genauer gesagt beschäftigen wir uns mit dem Thema Food Waste, was auf Deutsch so viel bedeutet wie Essensverschwendung. Mehr als ein Drittel von allen Lebensmitteln wird in der Schweiz weggeworfen. Das ist mega viel. Vor allem, wenn man bedenkt, dass immer noch so viele Leute auf dieser Welt an Hunger leiden. Also ich muss sagen, ich bin auch nicht immer gut im Lebensmittelverbrauchen. Immer wieder verwünsche ich mich selber, wenn ich etwas wegwerfe, weil ich mich einfach beim Posten überschätzt habe oder ich es einfach nicht schaffe, um etwas zu kochen. Zoe, du hast dich mit dem Thema intensiv auseinandergesetzt. Wie sieht es denn bei dir aus mit Food Waste?
1: Nachdem ich mich jetzt mit dem Thema auseinandergesetzt habe, auf jeden Fall anders. Ich habe das Gefühl, ich achte viel mehr darauf, dass man eben keine Lebensmittel verschwendet. Genau, also ich überlege mir eigentlich jetzt beim Kochen daheim, hey, was ist jetzt das Lebensmittel, das man als erstes aufbrauchen sollte. Und ich esse auch eher mal etwas, das schon über dem Ablaufdatum drüber ist, weil das ja eben eigentlich mehr Empfehlung als eine Regel ist.
0: Ja, also im Schnitt wirft ja ein Schweizer Haushalt etwa 600 Franken weg im Jahr. Also das ist schon noch viel. Ich meine, wenn man sich überlegt, was man mit dem Geld alles sonst könnte machen, ne? Wie kann man denn jetzt etwas gegen den Food Waste machen?
1: Da habe ich mich auch gefragt und dann ist mir der Verein Madame Frigo ins Auge gestochen. Sie bekämpfen Food Waste mit Hilfe von Kühlschränken, die mehr oder weniger in der ganzen Schweiz aufgestellt sind.
0: Boah, das klingt mega spannend. Dann würde ich sagen, lassen wir mal rein, was die Geschäftsleiterin Marilyn Soso dazu meint.
2: Ja, Madame Frigo arbeitet eigentlich mit öffentlichen Kühlschränken, die Food Waste verhindern oder reduzieren sollen. Das heisst, die Kühlschränke stehen an öffentlich zugänglichen Orten, wo wir alle daher können. Sie sind für alle Menschen kostenfrei nutzbar. Und man kann reinlegen, was man selber nicht mehr braucht, was aber noch gut ist, was verpackt ist. Und man kann mitnehmen, was man selber daheim noch brauchen kann. Es geht wirklich darum, eigentlich Lebensmittel weiterzugeben oder zu nehmen, die jemand anders nicht mehr braucht. Zusätzlich werden viele Kühlschränke auch gefüllt, noch durch Lebensmittel, die in Läden nicht mehr verkauft werden können oder in Bäckereien, wo dann die Leute sich auch daran bedienen können.
0: Kommen da alle Lebensmittel immer weg?
2: Ja, die Lebensmittel kommen eigentlich immer sehr schnell weg. Es geht meistens nur eine halbe Stunde oder eine Stunde, bis so ein Kühlschrank wieder leer geräumt ist. Also das Problem, dass die Sachen zu lange im Kühlschrank sind, haben wir eigentlich nicht.
0: Also die Idee flasht mich jetzt schon noch. Aber wie kommt man denn auf so eine Projektidee?
2: Die Idee ist eigentlich vor ja, jetzt schon 8 Jahre in Bern entstanden. Es waren 4 Studentinnen gewesen. Und eine davon hat in einem Catering gearbeitet, wo sie gesehen hat, wie viele Lebensmittel da immer fortgerührt werden. Und dann haben sie eigentlich ein Projekt ja, gegen Food Waste wollen starten. Und das war dann zuerst auch sehr lokal in Bern gewesen, wo noch der Verein Bern ist Bern geheissen hat. Und wo sie einfach mal den ersten Kühlschrank sozusagen auf die Straße gestellt haben und geschaut haben, was passiert. Und seitdem ist aus dem lokalen Projekt eigentlich eine schweizweite Organisation geworden, wo sich Leute immer wieder bei uns melden, wenn sie in ihrem Dorf oder in ihrer Stadt selber noch einen Kühlschrank aufstellen wollen.
0: Jetzt frage ich mich aber, was kann ich denn als Einzelperson gegen den Food Waste machen?
1: Keine Panik, Selina. Für das hat Marilyn die richtigen Tipps parat.
2: Ja, ich glaube, es geht sehr fest um Gewohnheiten. Also es geht darum, vielleicht vor dem Einkaufen daheim schnell in den Kühlschrank zu schauen, was man noch hat, eine Einkaufsliste zu machen und daheim die Sachen richtig zu lagern. Also zu schauen, was kommt in den Kühlschrank, was kommt in den Vorratsschrank, was ist vielleicht besser im Keller. Und ein ganz wichtiger Tipp ist eigentlich der Umgang mit den Haltbarkeitsdaten. Also der Unterschied zwischen mindestens haltbar bis und zu verbrauchen bis ist in der Schweiz etwas, was viele Menschen nicht so ganz wissen. Das eine, also zu verbrauchen bis, heisst eigentlich wirklich, dass man es bis dann sollte konsumiert haben. Das ist vor allem bei Fleisch und Sachen mit rohen Eiern und Fisch der Fall. Und wenn etwas ein Mindesthaltbarkeitsdatum hat, ist das eigentlich mehr eine Empfehlung, geht mehr um die Qualität des Lebensmittels, aber geniessen kann man es noch sehr viel länger.
0: Am Ende des Tages ist der Verein Madame Frigo ein gutes Vorbild. Sie sind nämlich immer wieder dran, neue Kühlschränke aufzustellen in der Schweiz, dass der Food Waste noch besser bekämpft werden kann.
2: Ja, wir sind eigentlich konstant dran, neue Kühlschränke oder neue Kühlschrankstandorte zu eröffnen. In diesem Jahr sind es schon über 30 neue Standorte. Wir suchen die aber nicht selber aussuchen, sondern es geht wirklich darum, dass Menschen von sich aus auf uns zukommen, dass da auch eine grosse Motivation, ein Interesse rum ist, dass die Kühlschränke dann auch genutzt werden, ist das sehr wichtig für uns, dass die Initiative von Lokalpersonen oder von einer Gemeinde kommt. Und das Ziel ist, dass wir eigentlich pro Jahr plus minus 30 neue Standorte eröffnen können.
0: Zack und fertig ist der Beitrag. Aber halt, nicht gerade wieder verspringen. Wir fassen jetzt nochmal kurz zusammen, was wir heute gelernt haben.
1: Es ist wichtig, dass wir uns dem Thema bewusst sind und uns auch dafür einsetzen, dass der Food Waste weniger wird. Der Verein Madame Frigo geht da mit grossem Schritt voraus und sorgt dafür, dass weniger Lebensmittel weggeworfen werden.
0: In dem Sinn, schön hast du eingeschaltet und hoffentlich hast auch du etwas mitnehmen können. Und vielleicht begegnest du ja auch mal zu einem Kühlschrank und kannst ihn ja gleich ausprobieren.
2: Alle unsere Kühlschrankstandorte sind auch auf der Webseite zu finden. Dort kann man schauen, wo der nächste Standort liegt. Man kann dort auch einfach mal vorbeischauen. Vielleicht ist per Zufall auch gerade etwas drin oder man kann etwas reinlegen.
0: Wow, so viel neues Wissen über die Nachhaltigkeit. 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

0: Yo, ihr hört Power Up Radio. Hier für euch ist jetzt gerade der Giganto und ich wünsche euch allen einen wunderschönen Tag. Habt euch gern, habt euch lieb.
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1: Ja, das ist der Manuel Stahlberger auf dem Power-Up Radio vom Kinderdorf Pestalozzi. Nachdem man es dann doch noch gefunden hat, das Studio, im Dunkeln, bin ich da gelandet. Es war schön. Und jetzt höre ich dir an.

0: Stell dir vor, du wachst in einer Welt auf, die irgendwie einfach nicht für dich gemacht ist. Du kommst in ein Haus hinein, von dir lange Stege und du weißt nicht, wie du die drei Stücke raufkommen sollst. Ohne jemanden nach Hilfe zu bitten. An der Bushaltestelle kommt der Bus, du willst einsteigen, aber niemand sieht dich und er fährt weg. Im Laden starren dich die Leute an oder sie tun so, als ob du nicht mal existieren würdest. In der Schule geht dir alles viel zu schnell. Während die anderen schon lange fertig sind und mit dem Unterricht weitermachen können, verstehst du die Aufgabe nicht einmal so richtig. In einer Menschengruppe fällt es sehr schwer zum Mitreden, weil alle so schnell durcheinander reden und du nicht einmal Zeit hast zum Antworten. Und manchmal entscheiden die Leute über deinen Kopf hinweg, ohne dich nach deiner Meinung zu fragen. Für viele Menschen ist das nur eine Vorstellung. Für andere ist es ihren Alltag.
1: Also die lache einfach aus, dass ich bei dieser Schule bin. Ja, du warst ein HPS-Kind und so. Ja, ich werde einfach ein bisschen traurig. Mhm. Nicht mehr. Aber ich bin dieser Schule, aber die anderen nicht.
2: Oder du behindert, sowas?
3: Ja, man wird halt viel mal gesehen, dass ich halt dumm bin, dass ich nichts kann und so. Ich muss etwas erreichen.
4: Die, die nicht aufs Klettergerüst haben, die können helfen mitspielen.
5: Manchmal sagen sie, gut, ich werde euch nicht mehr sehen.
0: Das finde ich sehr schlimm. Das waren Stimmen von Jugendlichen, die eine heilpädagogische Schule besuchen. Hoi, mein Name ist Silvana und ich heiße euch ganz herzlich willkommen zum Podcast «Nichts über uns, ohne uns». Was genau hinter dem Titel steckt, komme ich später noch darauf zurück. In diesem Podcast geht es aber um ein Thema, das wir im Alltag viel zu wenig besprechen. Das Thema Behinderung. Während dem Radiomobilprojekt einer heilpädagogischen Schule haben wir gemeinsam dürfen eine ganze Woche Radiosendungen gestalten. Während dieser Woche habe ich gemerkt, dass ich das Bedürfnis habe, mit den Schülern und Schülerinnen über das Thema zu reden. Also haben wir unsere kleine Gruppe zusammengesetzt und haben offen darüber geredet. Offen über ihren Alltag, über die Schule und über die Erfahrungen mit Ausgrenzung. Es sind ganz ehrliche und berührende Gespräche dabei entstanden. Und gleichzeitig haben wir gemerkt, dass das Thema viele Menschen im Alltag gar nicht so stark berührt. Und genau darum wollte ich noch tiefer gehen. Ich wollte das Thema von verschiedenen Perspektiven verstehen und habe mich entschieden, genau diesen Menschen Stimme zu geben, um die, wo es eigentlich auch wirklich geht. So sind weitere Begegnungen entstanden. Ich durfte mit den Eltern reden, mit den Lehrpersonen, mit einer jungen Frau, die seit ihrer Geburt im Rollstuhl sitzt und auch mit Fachpersonen, unter anderem aus dem Bereich Unterstützung Kommunikation, und auch mit der Pro-Infirmis, Fachstelle für Menschen mit einer Behinderung. In den Gesprächen wollte ich wissen, wie sich Ausgrenzung anfühlt, woher sie kommt und wie sie im Alltag gelebt wird. Gleichzeitig wollte ich verstehen, was Inklusion eigentlich bedeutet, wo der Unterschied zu der Integration liegt und ob wir in der Schweiz eine inklusive Gesellschaft sind. Am Anfang dieses Projekts bin ich schnell an einen Punkt gekommen, wo mich selber ein bisschen verunsichert hat. Weil in unserem Alltag wird das Wort Behinderung immer wieder als eine Beleidigung gebraucht. Ich hatte Angst, etwas Falsches zu sagen oder jemanden zu verletzen. Es war mir dann aber wichtig, direkt zu den Personen zu gehen und sie einfach mal fragen, wie sie eigentlich genannt werden wird.
4: Ich bin eine Person, das bin ich eigentlich schon immer gewesen. Ich bin immer recht provokativ gewesen. Auch weil ich gefunden habe, nur weil das irgendwelche andere Menschen als Beleidigung nehmen, ändert den Fakt nicht, dass ich halt behindert bin. Ich hatte mal eine Lehrerin, gehabt, die hat das mega schön ausgedrückt. Die hat bei einem Autounfall ihr Bein verloren, mit 10. Sie hat gesagt, das Wort beeinträchtigt verschönert alles. Und eine Behinderung ist nicht schön. Das ist eine Tatsache. Aber es ändert nicht am Fakt, dass du halt bist. Auf der Straße es gibt Autobehinderungen. Du kannst nicht weiterfahren. Stau, Behinderung. Darum, es behindert mich nicht am Leben, es behindert mich nur in der Tatsache, dass ich etwas nicht kann. Also, meine Beine sind behindert, darum kann ich nicht laufen.
0: Ihre Antwort auf meine Frage hat mir irgendwie einen anderen Blickwinkel auf das ganze Thema gegeben. Ich wollte mich aber nochmal tiefer mit dem Thema auseinandersetzen und habe darum nachgeschaut, wie es politisch und gesellschaftlich eingeordnet wird. Weil mir ist aufgefallen, dass die meisten Menschen in meinem Umfeld das Wort Beeinträchtigung brauchen. Auch ich früher habe immer das Wort gebraucht, weil ich irgendwie unsicher war. Und weil ich einfach gemeint habe, ich will Rücksicht nehmen. Aber wie sie vorher gesagt hat, würde das Wort Beeinträchtigung einfach die Situation verschönern. Weil es beschreibt lediglich ihre Einschränkung. Wenn wir aber von Behinderung reden, geht es nicht um Person und ihre Einschränkung, sondern es geht mehr um Barrieren, die wir als Gesellschaft schaffen. also wie ganz am Anfang der Haus ohne Lift, aber auch um fehlende Unterstützung, um Situationen, wo nicht für Menschen mitgedacht wird. Und genau dort fängt Inklusion an. Nicht bei grossen Konzepten, sondern in unserer Haltung, in unserer Sprache und nicht wir Menschen ernst nehmen. Obwohl wir eigentlich erwarten sollten, dass in unserer Gesellschaft alle respektvoll miteinander umgehen, ist mir das Gespräch schnell klar geworden, Ausgrenzung passiert nicht nur in der Sprache, sondern an ganz vielen Orten und Situationen im Alltag.
6: Im Kindergarten habe ich so eine Zweiklässler gegeben, die hat mich in den Alltag verdroschen und so.
3: Die hat halt auch gemerkt, dass sie mich nicht mehr in dieser Schule wollte, weil mega viele Leute haben mich auf den Mob und so und haben mich mitgerissen, so weggeschöpft und so Zeug.
4: Wir haben einen sehr grossen Auftragsgeber bei uns bei der Arbeitsstelle und wir haben dort runter dürfen gehen, Aufträge erledigen. Und plötzlich, so nach 20 Mal, als ich bei dir war, es hat immer geheißen, das ist super, du schaffst mega gut, toll. Und plötzlich hat es geheißen, ja, die nehmen nicht mehr, weil du auch im Rollstuhl, das ist zu gefährlich. Die Läden meistens nicht rollstuhlgängig machen. Oder es hat einen Lift, aber der Lift ist einfach viel zu klein. Ja, Kleinigkeiten, die für Menschen mit Beeinträchtigung dann doch recht grosse Auswirkungen haben.
7: Ja, vielleicht auch Teilhabe des Kindes an einem gewissen Angebot nicht unbedingt gewährleistet wird. Ein Kind, das gerne auch einen Schwimmkurs besuchen würde, der aber viel engere Begleitung brauchte, um dort daran teilzunehmen.
8: Also ich habe auch schon böse Blicke bekommen, ja, weil das Verhalten von meiner Tochter halt nicht so normal ist, sage ich jetzt mal, in der Migros zum Beispiel bei mir kaufen.
0: Eigentlich hat sich die Schweiz mit der Behindertenrechtskonvention dazu verpflichtet, eine Gesellschaft zu sein, in der alle Menschen die gleichen Rechte haben, dazugehören und ihr Leben selber gestalten dürfen. Im Alltag wird das zum Beispiel so aussehen, dass man schaut, dass möglichst alle Kinder miteinander in die Schule gehen können, mit der Unterstützung, die sie halt brauchen. Oder dass alle später im Berufsleben die gleichen Chancen bekommen, durch angepasste Arbeitsplätze oder Begleitungen, statt einfach ausgeschlossen zu werden. Auf der Straße soll alles so ausgelegt sein, dass jeder und jede, egal ob Rollstuhl oder keine, an ihr Ziel kommt. Also eigentlich eine Gesellschaft, wo jede Person gleichermäßig inkludiert ist und nicht, dass sich jemand anpassen muss. Doch genau zu dem habe ich eine klare Rückmeldung bekommen. Aus einer Sicht von einer Fachperson, die sich für inklusive Gesellschaft einsetzt.
9: Die UNO-Behindertenrechtskonvention, wo wir uns verpflichtet dazu, eine inklusive Gesellschaft zu leben. 2022 sind wir dazu überprüft worden und wir haben einen rechten Rüffel von UN bekommen. Also wir sind noch gar nie mit der Umsetzung von UNBRK. Wir gehen eigentlich wieder weg von Integration, also von Inklusion kann man schon gar nicht reden. Mit Sonderschulen schiessen wie Pilze zum Boden aus. Hat damit zu tun, dass eben die Lehrpersonen zu wenig gut ausgebildet sind und dass man eigentlich das System müsste komplett ändern und niemand bereit ist dazu, weil sie sagen, es sei zu teuer.
0: Wenn man das hört, wird einem klar, Inklusion funktioniert im Moment noch nicht so, wie es eigentlich sollte. Und genau darum lohnt es sich, genauer anzuschauen. Besonders in dem Bereich, der für alle Kinder zentral ist. In der Schule. Denn dort wird schnell gezeigt, wer dazugehört und wer nicht. Und somit stellt sich jetzt eine wichtige Frage. Ist die Trennung zwischen Regel- und Sonderschule ein Schutz für Kinder? Oder führt es dazu, dass die Unterschiede noch stärker werden?
10: Unsere Schule ist der Ort, wo sie in der Gesellschaft den Schutzraum

0: Bildung geniessen. Und dort fällt es natürlich auch, oder wer gewährleistet, dass dort genug Lehrpersonen sind, genug Heilpädagoginnen, dass man wirklich jedes Kind dort abholen kann, was es dann schlussendlich braucht, um dann auch die Gemeinsamkeit fördern zu können. Also ich kann jetzt einfach sagen, ich habe auch schon gehört von Betroffenen, die gefunden haben, also eben auch Kinder, die dann schon gesagt haben, ah, kann ich nicht einfach in eine Sonderschule gehen, weil dann fühle ich mich mal nicht anders als andere. Ich kann dann einfach sicher mich fühlen in dem Moment.
1: Die Schule kann also beides sein. Ein Schutzraum, aber gleichzeitig ein Ort von der Trennung. Doch erleben das die Schülerinnen und Schüler gleich?
2: Ich weiß nicht, wieso ich hier bin eigentlich. Weiß ich nicht. Also ich lerne auf jeden Fall schwerer als die anderen.
3: Also ich weiß auch nicht mehr, wieso ich bei dieser Schule also, aber ich glaube, weil mit Deutsch.
4: Für mich wäre ich jetzt lieber in einer normalen Schule.
5: Ich wäre auch schon in einer normalen Schule. Ich könnte vielleicht auch Kita-Lehre machen. Das Problem ist, du brauchst halt leider ein EFZ, aber kann ich leider nicht machen, weil es mega schwer ist. Aber ich finde es cool, dass es so eine Schule hat, weil schon fast die Schule gibt es gar nicht. Dann wären wir nur daheim. Und da haben wir fast gar kein Ziel.
6: Durch das, was ich die Beeinträchtigungen von anderen Kindern gesehen habe, habe ich gedacht, es ist eine Schule, wo ich drinnen kann sein kann. Was nicht nur um normal geht, sondern auch für Förderung.
7: Es ist auch cool, dass sie ja alle zusammen haben. Jetzt in einer normalen ist es auch weniger, wo jeder zum Teil für sich schaut.
8: Ich habe eine coole Klasse, die gegen mich gut tun. Und dann fragen sie auch, fragen, was willst du? Und dann sage ich es einfach. Es ist einfach cool hier.
1: Wenn man die Aussagen hört, merkt man schnell, es gibt nicht nur eine richtige Antwort. Für ein paar ist nämlich die Schule ein Ort von der Sicherheit. Für andere bleibt der Wunsch an einem gemeinsamen Schulalltag an einer Regelschule. Und genau darum ist die Frage nach Sonder- und Regelschule nicht so einfach zu beantworten. Doch eins wird klar, die Schule ist nur ein Teil des Lebens. Was passiert denn noch?
9: Es ist aber so, dass die Beschulung von einer besonderen Volksschule endet. Und es passiert aber dann, wenn die Schulzeit hier fertig ist, dann gehst du einfach wieder gnadenlos zurück. Dann gehst du dann einfach wie so ein bisschen durch das Netz durch. Also ich habe das Gefühl, es ist mega wichtig, oder weiterführende Begleitung irgendwie zu gewährleisten. Und ich fände es cool, wenn es dort Angebot gäbe, was die soziale Interaktion wird fördern.
1: Die Übergänge sind nicht immer einfach für die Schüler und Schülerinnen. Aber es gibt Möglichkeiten, den Übergang ein bisschen besser oder bewusster zu begleiten.
10: Den Geschützrahmen haben sie unter Umständen auch nachher noch. Also aus diesem Grund heraus können ja die Schülerinnen und Schüler bei uns bis zum 18. Lebensjahr bleiben. Und dort haben wir die sogenannten Werkstufenklassen. Das bedeutet, der Unterricht wird praktischer, es wird mehr handwerklich gearbeitet. Aber die machen auch viele Besuche in Institutionen. Bei denen, was möglich ist, organisiert man Praktika, zum Teil auch in geschützten Werkstätten, dass sie für sich auf der praktischen Ebene herausfinden können, was entspricht mir denn letztendlich und was nicht.
1: Gerade an diesem Übergang sieht man, wie wichtig Unterstützung im Alltag ist. Weil Inklusion endet nicht nach der Schule, sie fängt im Alltag an. Dort, wo Menschen sich begegnen, gemeinsam etwas erleben und voneinander lernen. Denn es geht oft nicht darum, was jemand kann oder nicht kann. Es geht darum, ob wir uns Zeit nehmen, ob wir Sachen verständlich erklären und ob wir bereit sind, uns auf andere einzulassen. Und genau dort zeigt sich auch, warum Integration oft nicht langt. Denn dort ist die Idee, dass sich die Person anpassen muss. Sie soll mitkommen, sie soll mithalten, sie soll funktionieren in unserem bestehenden System. Wenn etwas nicht klappt, liegt es schnell bei der Person. Bei Inklusion geht man einen anderen Weg. Nicht der Mensch muss sich anpassen, sondern das System wird so gestaltet, dass alle teilhaben können. Was heisst, man erklärt Sachen anders, man nimmt sich Zeit und man sucht gemeinsam nach Lösungen. Und plötzlich steht nicht mehr im Mittelpunkt, wer mithalten kann, sondern dass alle wirklich dabei sein können. Und genau da stellt sich die Frage, funktioniert das auch im Alltag? Oder bleibt Inklusion am Ende doch nur eine Idee? Darum habe ich mich mit den Pro-Infirmis zusammengesetzt und habe mit ihnen über das Thema Inklusion geredet. Denn Teilhabe zu schaffen soll nicht nur in Gesetz oder Schulen passieren, sondern sie soll sich dort zeigen, wo Menschen einem begegnen, wo Berührungsängste kleiner werden und wo sichtbar wird, was möglich ist, wenn Menschen mit und ohne Behinderung selbstverständlich zusammenkommen.
11: Wir haben hier im Kanton Glarus in einer Märthalle einen Treffpunkt. Da ist immer am Dienstag, am 10. gibt es dort einen Tisch. Da kommen die Leute mit und ohne Behinderung, die dort einfach auch

0: sichtbar sind, so die Berührungsängste, die manchmal da sind, wenn Leute mit Behinderungen unterwegs sind, die verflüssen dort und die sind einfach nicht mehr da und man merkt, es ist eigentlich total eine lässige Geschichte. Was dort passiert, das führt zusammen, es gibt Informationen über sich selber und dort sind einfach nebst schönen und guten Erlebnissen einfach auch andere Erlebnisse rum. Das zu erzählen, hat etwas Lösendes in den Leuten. Und ich glaube aber, so eine Bewegung, die ich jetzt meine, ist am Tun, die erlebt einfach auch davon, wenn man im Gespräch ist mit den Leuten, aha, das haben andere genauso, das ist wahnsinnig entlastend, oder? Man merkt, man ist gar nicht so abnormal. Es spielt irgendwann keine Rolle mehr, wer jetzt da eigentlich eine Behinderung hat und wer nicht.
1: Was dort entsteht, ist mehr als nur ein Treffen. Es ist ein Ort, wo Menschen sich kennenlernen und merken, dass sie gar nicht so unterschiedlich sind, wie oft angenommen wird. Und manchmal bleibt es nicht nur bei dieser Begegnung. Es können auch ganz konkrete Möglichkeiten entstehen, sich einzubringen und ein Teil von etwas zu werden.
0: In Glarus gibt es einen Weihnachtsmarkt und dort haben wir dann gefunden, ja, wir machen einen Stand, aber wir könnten die auch fragen, ob wir dort mithelfen können. Und das haben wir dann gemacht und das ist wohlwollend aufgenommen worden. Und Leute von uns sind bei der Marktaufsicht eingeteilt worden, sind Ansprechpersonen gewesen bei den Besuchenden und bei den Markttreibenden. Dann ist einer von den Verantwortlichen da von dieser Marktorganisation ist an mich zugekommen und gefunden, das sei super lässig mit diesen Leuten, die können wir total brauchen und die machen ja noch andere so Veranstaltungen, ob wir nicht in anderen Bereichen auch können mit denen zusammenarbeiten.
1: Und da geht es nochmal einen Schritt weiter. Nicht nur darum, dass sich Menschen begegnen, sondern auch, dass sie wirklich etwas gemeinsam machen. Denn wenn Menschen zusammenarbeiten, Verantwortung übernehmen und sich gegenseitig vertrauen, verändert sich oft auch der Blick aufeinander. Was das kann auslösen, zeigt das nächste Beispiel.
0: Eine Möglichkeit ist halt einfach, Menschen mit und ohne Behinderung irgendwo zusammenzuführen und irgendetwas miteinander machen. Und Proinfirm ist Glarus, die hat einen Kletterkurs im Tessin und da ist die Hälfte von den Leuten, die dort gegangen sind, haben eine Behinderung gehabt und die anderen nicht. Und auf der Reise ist Tessin aber im Zug ist wirklich, also im einen Abteil sind die mit Behinderung und im anderen Abteil die ohne Behinderung gewesen. Und beide haben sich so gegenseitig beäugt, oder? Was sind das für ihn? Und wenn man dann dort angekommen ist, in dem Häuschen, ist das gegessen gewesen. Dann hat es einfach so keine Rolle mehr gespielt, wer jetzt da irgendeine Behinderung hat und wer nicht. Und es geht auch ums Zutrauen. Und das ist dort auch so exemplarisch vorgelebt worden. Also man hat miteinander geklettert und man hat wirklich abwechselnd vorgeklettert und ist gesichert worden. Und der gesichert hat, hat halt eine Behinderung oder keine Behinderung gehabt. Von jemandem, wo man vielleicht sonst höchste Bedenken gehabt hat, oder? Aufgrund von seinen Annahmen. Und ich glaube, solche Erfahrungen können machen lassen, das ist eigentlich, ich glaube, das ist also das, was am meisten wirkt halt.
1: Die Beispiele zeigen, Inklusion fängt oft nicht mit grossen Projekten an, sondern mit Begegnung. Dass Menschen Zeit miteinander verbringen, sich kennenlernen und einander etwas zutrauen. Was vorher vielleicht fremd oder unsicher war, wird plötzlich ganz normal. Am Ende dieses Podcasts möchte ich aber den Jugendlichen nochmal die Stimme geben. Ich habe sie gefragt, was ihre Wünsche, ihre Ziele sind und wie sie ihr Leben gestalten wollen.
2: Ich wünsche mir, dass ich meine Ausbildung gut absolvieren kann.
3: Ich wünsche mir, dass ich alles erreichen kann und meine Lehre gut läuft und dass ich alles schaffe.
4: Ja, dass ich alles erreiche.
5: Einmal mal allein wohnen wäre wirklich mal schön.
6: Ich würde auch gerne noch recht viel reisen. Ja, einfach weiterzukommen im Leben und nicht den Kopf hängen.
7: Einfach auf den eigenen Gebeinen stehen und einfach immer das Ziel vor Augen haben und nie aufgeben.
1: Die Wünsche sind eigentlich ganz einfach. Und genau darum sind sie so kraftvoll. Es geht nicht um etwas Außergewöhnliches, es geht nämlich um Sachen, die für viele selbstverständlich sind. Eine Ausbildung, eine eigene Wohnung, eine Zukunft und die Möglichkeit, ernst genommen zu werden. Vielleicht zeigt sich genau darin am deutlichsten, worum es bei Inklusion auch wirklich geht. Und gleichzeitig wird klar, dass es nicht einfach von allein passiert. Dass es etwas braucht, damit so Wünsche auch Wirklichkeit werden. Also was muss sich in der Gesellschaft ändern und was können wir im Einzelnen tun, damit das für alle möglich wird?
8: Ich bin immer froh, wenn man offen darüber reden kann. Und das ist immer das Verständnis da und es ist wie so gesagt und dann ist die Akzeptanz auch da.
9: Die Kinder, die eine beeinträchtigte haben, das Leben einfacher wird und es nicht so schwierig wird.
5: Man kann mit Leuten, die mega viele Sachen machen, man kann damit kommunizieren, mit ihnen spielen, mit ihnen malen. Weil Leute denken halt so, ja, sie hat Behinderung, ich kann halt nichts, dabei stimmt es gar nicht.
7: Die Person muss einfach so bleiben, wie sie ist. Ob beeinträchtigt oder nicht beeinträchtigt. Die Person kann noch viel mehr neben der Beeinträchtigung.
10: Und das Ding ist ja, man hat irgendwie das Gefühl, ja, Behinderung, oh, das passiert mir nie. Aber es sind genau 3% vor der Geburt behindert. Also wir können hier rauslaufen, es kann irgendwie dumm gehen und wir sind schwerst behindert. Vielleicht macht eben genau das Angst auch. Dass man es so wegschiebt und denkt, oh, nein, ich will nichts damit zu tun haben, weil es einem Angst macht, dass das eben jederzeit kann sein.
11: Es geht natürlich auch immer darum, die eigene Haltung auch immer ein bisschen zu hinterfragen. Das ist auch etwas, das sich dann natürlich widerspiegelt im Umgang mit Menschen allgemein.
0: In der Selbstvertreterszene gibt es ja den Wahlspruch «Nichts über uns, ohne uns». Werden ein Haufen Reibungspunkte werden dann abbauen, wenn man einfach die mit einbezieht, die wissen, um was es geht in diesem Thema. Das ist mein Ding, also Einbezug von Menschen mit Behinderungen.
6: Nehmt euch selber nicht zu ernst. Ich glaube, das ist etwas in der Gesellschaft. Wir nehmen uns alle viel zu fest ernst und wir sind viel zu fest konzentriert, alles richtig zu machen im Leben. Man lebt nur einmal, man sollte es noch ein bisschen ausnutzen. Und eben, man sollte mit Humor gehen, weil das ist das meiste, was hilft, wenn es nicht so gut geht.
1: Mit diesen Botschaften sind wir am Schluss von meinem Podcast angekommen. Und ich möchte nochmal denen ganz herzlich danken, die dazu beigetragen haben, dass da überhaupt alles entstanden ist. Danke, habt ihr den Mut gehabt, so offen über das Thema und eure Geschichte zu reden. Und mir so noch einen tieferen Einblick in das wichtige Thema haben dürfen bekommen.

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2: Ich habe mich nämlich auch gefragt, was eigentlich die Heimat ist und ob ich überhaupt eine Heimat habe. Und mit diesen Gedanken begrüße ich dich zu meinem Beitrag. Ich bin nämlich wieder die Anne-Sophie. In der heutigen Sendung geht es ja um schöne Orte oder Länder oder auch um die Heimatstadt. Obwohl in meinem Pass St. Gallen und Genf als Heimatort stehen, bin ich mir nicht ganz sicher gewesen, welche Stadt ich selber als meine Heimatstadt würde definieren. Ich wohne zwar in Biel, aber weil mir erst, als ich so 4 war, von Ostschweiz nach Biel gezögelt war, habe ich nicht so ein Haus oder eine Wohnung, wo ich sage, das ist mein Zuhause, dort bin ich schon seit immer. In Deutschland hatte ich so ein Haus, wo ich schon immer hergegangen bin, seit ich geboren bin. Das Haus meiner Grosseltern. Dort bin ich aber dafür nur in den Ferien. Das würde ja dann heissen, dass ich gar keine richtige Heimat habe. Aber muss die Heimat überhaupt ein Ort sein, den man schon seit immer kennt? Obwohl das irgendwie meine erste Definition für Heimat war, habe ich meine Meinung, was Heimat ist, etwas geändert. Für mich muss Heimat nämlich eigentlich gar kein Ort sein. Vielleicht sind es mehr die Menschen, die dort sind, die einem das Gefühl von Heimat geben. Und wenn man an mehreren Orten Menschen hat, die einem das Gefühl von Heimat geben, dann hat man einfach mehrere Orte, die für einen Heimat sind. Meine zwei Heimatstädte wären in dem Fall Schrotzberg oder genauer gesagt das Dorf Kelberbach in Deutschland und Biel. Wenn du ganz aufmerksam hast zugelassen, ist dir vielleicht aufgefallen, dass ich einmal Biel oder ohne Dialekt Biel gesagt habe und einmal Bielbien. Warum ist da jetzt plötzlich noch Bien hintendran, fragst du dich vielleicht. Das liegt daran, dass Biel eine zweisprachige Stadt ist. Es hat Leute, die Französisch reden und solche, die Deutsch reden. Bien ist also der französische Name für die Stadt. Weil die meisten ihre Muttersprache etwas lieber reden, aber die jeweils andere Sprache gut verstehen, kommen manchmal lustige Gespräche zustande. Jemand redet zum Beispiel in Deutsch und der andere antwortet in Französisch. Oder auch, wenn man jemanden interviewt, kann es sein, dass der eine vielleicht die Frage auf Französisch stellt und der andere auf Deutsch antwortet. Es kann aber auch Konfliktpotenzial haben. Einmal haben sich nämlich Leute beklagt, weil ein Autobahnschild nur auf Deutsch und nicht auf Französisch war. Ein Ort in Biel, wo ich mega gerne bin, ist am See. Am See hat es nämlich so einen Steg, wo man ein bisschen in den See rauslaufen kann. Vor am Steg hat es so ein L aus Beton. Für was das ist, weiss ich nicht so genau. Man könnte es vielleicht Kunst nennen. Meistens gehe ich aber nicht für das auf den Steg, sondern weil ich es mega schön finde, von dort den See zu beobachten. Egal, ob die Sonne gerade den See lässt glitzern oder ob sie gerade am Untergehen ist und der See rot färbt. Ich finde, der Ort hat etwas Beruhigendes und Schönes. Man sieht ein bisschen weiter hinten im See auch die Petersinsel. Das ist eine Halbinsel, die früher mal eine Insel war. Aber weil Biel eigentlich auf einem Moor ist, hat es immer wieder viele Überschwemmungen gegeben. Und wegen dem mussten sie den Wasserstand vom See ein bisschen runtertun.
3: Shanghai ist eine riesige Stadt mit über 26 Millionen Einwohnern. Ich bin dort geboren und habe ungefähr 2,5 Jahre lang dort gelebt. Ich werde jetzt ein bisschen darüber erzählen. Es gibt eine riesige Straße, die heißt Nanxing Road. Und dort hat es alles. Zum Beispiel riesige Shopping Malls, Spielhallen. Und epischer ist es am Abend, weil dann ist es dort immer noch nicht dunkel wegen der vielen Lichter. Aber ihr müsst immer aufpassen bei den Touristenfallen. Zum Beispiel eine junge Studentin will ihr Englisch verbessern und ladet die zum Gespräch im Teehaus ein. Aber das Problem ist, dort kostet eine halbe Stunde zum Beispiel mehrere hundert Franken. und die lassen dich erst aus dem Gebäude, wenn du das zahlst.
4: Jetzt kommt ein kleiner Quiz zu Hollywood und den USA. In welcher Bundesstaat liegt Hollywood? Lösung ist, Hollywood liegt im Bundesstaat Kalifornien. Zweitens, was ist bekannt über Hollywood? Lösung ist, in Hollywood ist das sogenannte Universal Studios und dort sind viele Filmstars. So, jetzt noch zu den USA. USA ist nur eine Abkürzung, doch wie heisst die ganze Bedeutung? Lösung ist United States of America. Und noch als letztes, was essen die Amerikaner gern? Lösung ist natürlich Hamburger. Hamburger, da ist dort extrem beliebt und auch allgemein Fast Food. So, noch etwas zu den Präsidenten. Wie gut kennen die den Präsidenten von Amerika? Erstens, wer war Präsident im Jahr 1950? Richtig, es ist Harry Truman. Er war von 1945 bis 1953 Präsident. Zweitens, wer war Präsident im Jahr 1962? Richtig, es ist John Kennedy. Er hat regiert von 1961 bis 1963. Und noch als letztes, wer war Präsident im Jahr 2000? Richtig, es war Bill Clinton. Er war Präsident von 1993 bis 2001.
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2: Salut miteinander! Wir, Selina und Sarina, sind wieder zurück da im Studio in Trage für unseren Podcast «Friedliches Zusammenleben». Und heute tauchen wir ein bisschen in die Geschichte vom Kinderdorf ein, um herauszufinden und vielleicht auch ein bisschen besser verstehen, was Kinderdorf überhaupt mit friedlichem Zusammenleben zu tun hat.
3: Letztes Mal sind wir ja noch hängen geblieben bei den drei Wörtern Akzeptanz, Toleranz und Respekt. Und auch auf diese drei Wörter gehen wir in dieser Sendung noch mal ein bisschen genauer drauf ein.
2: Selina, du arbeitest ja schon ziemlich lange hier im Kinderdorf. Wie viele Jahre inzwischen schon?
3: Ja, inzwischen sind es schon ganze 6 Jahre.
2: Da nehme ich an, da kannst du die Geschichte vom Kinderdorf schon fast im Schlaf erzählen.
3: In der Lehre haben wir da müssen lernen, dass wir die Geschichte erzählen können, wenn Gäste ins Kinderdorf kommen. Ich erzähle es euch so, wie ich es auch sonst erzählen oder so, wie ich es gelernt habe, zum erzählen. Es ist so, dass nach dem Zweiten Weltkrieg hat's ganz viele Kinder gehabt, die keine Familien mehr hatten, kein Haus oder kein Dach über dem Kopf und sind somit allein gewesen. Diesen Kindern sagt man Waisenkinder. Der Walter Robert Gorti, der ist der Gründer vom Kinderdorf. Er hat 1946 zum genau sein, also da kannst du dir vielleicht nicht ganz vorstellen, die Zahl, aber das ist schon lang her und trotzdem hat eben der Walter Robert Gorti die Idee gehabt, um ein Dorf zu gründen, wo ein Ort ist für die Kinder, die eben nichts mehr hatten, dass die hier hinkommen können und wieder ein normales Leben führen können, indem sie wieder zu Hause bekommen. Die Idee hat er dann in Wirklichkeit gebracht und hat einen Aufruf gestartet und hat gefragt, wer das denn bereit wäre, um ihm helfen, so ein Kinderdorf aufzubauen. Weil du musst dir vorstellen, nach dem Zweiten Weltkrieg war sehr viel zerstört gewesen. Das heisst, man hat auch kein Geld gehabt, um irgendetwas zu bauen. Geschweige denn ein ganzes Dorf. Ganz viele Handwerkerinnen und Handwerker sind hier ins Kinderdorf auf Trage in die Schweiz gekommen, in das ganz kleine Dörfli. Also ist das Dorf aus ganz viel Handarbeit entstanden und das Dorf steht bis heute noch.
2: Der Walter Robert Gorti ist ja inzwischen leider verstorben und deshalb ist es halt nicht gegangen, dass wir ihn für ein Interview hier ins Studio einladen. Was ich aber stattdessen gefunden habe in unserem Archiv, sind ein paar Aufnahmen von der Anuti Gorti, Frau vom Herrn Gorti, die ziemlich gut überbringen, was denn der damalige Grundgedanke vom Kinderdorf war.
4: Im Kinderdorf wird Ethik gelebt. Er hat ja dann immer sich überlegt, er will etwas gründen, ein Friedensinstitut, wo man einfach sich Gedanken macht, warum ist der Mensch des Menschen Mörder, hat er formuliert. Dann ist der Zweite Weltkrieg zu Ende gegangen. Und dann hat sich ergeben, dass er den Akademieplan hat können umsetzen, die Kinder von denen finden, die sich totgeschlagen haben, zusammen aufwachsen in einem Dörfli, wo sie sich begegnen und wo sie sehen, der andere ist einer wie ich, keine Unterschiede, ob Farbe oder Religion oder Kultur, dass wir alle Menschen sind. Und dort sind die Kinder von 12 verfeindeten Nationen, die gelernt haben, in Frieden aufzuwachsen. Die Grundidee Erziehung zu Frieden in diesen Kindern, in Jugendlichen einzupflanzen, nämlich die können unsere Welt weiterführen, dass sie ein Ziel haben, den Nächsten als Mensch und nicht als Feind, als anderartiger betrachten, mit all seinen Fehlern und seinen Vorzügen, die sie haben. Und jeder Mensch, ob weiß oder schwarz oder gelb, dass er so ist, ist nicht sein Verdienst, es ist reiner Zufall. Und dass, wenn jeder das bedenkt, dann nimmt er den anderen, wie er ist und tut sich nicht über ihn stellen.
3: Jeder Mensch so nehmen, wie er ist. Damit man das kann, braucht es auf dieser Welt vor allem ganz viel Respekt und Toleranz.
2: Neben respektieren heisst, zu verstehen, dass andere Menschen andere Gefühle und Bedürfnisse haben und dass man auf das Rücksicht nimmt.
3: Tolerieren heisst, auch wenn es einmal ein bisschen unangenehm oder ärgerlich ist, das auszuhalten und zulassen und zum Beispiel nicht gerade hässig werden oder umschreien. Meistens nützt das ja eh nicht so viel.
2: Schlussendlich will ja eigentlich jeder so sein, wie er wirklich ist und sich nicht müssen verändern. Stell dir mal vor, wie bunt die Welt denn wäre.
3: Mhm, und das macht das Ganze auch spannend. Und das Kinderdorf beweist da ganz gut, dass Menschen mit anderen Kulturen und aus verschiedenen Ländern ganz friedlich zusammenleben und voneinander lernen, wie der ehemalige Bauhelfer vom Kinderdorf Peter Schulz erklärt hat.
5: Das großartige Erlebnis, was ich hier hatte, was ich mitbekam, was ich mitgenommen habe, ist, dass man, wer auch immer und woher auch immer, es sind Menschen und mit denen kann man zusammenleben, wenn man will. Aber man muss guten Willen haben. Und das habe ich hier im Übermaß erlebt. Wir sind Menschen und wir sollen aufeinander zugehen und probieren, einander zu verstehen und zu achten und zu anerkennen. Und das wünsche ich mir, dass das auch weiterhin, in welcher Form auch immer, hier so geschieht und dass es ein Experimentierfeld bleibt für menschliche Zusammenarbeit und menschliches Understanding.
2: Inzwischen wohnen ja bei uns im Kinderdorf keine weissen Kinder mehr, weil über die verschiedenen Jahre haben sich unsere Projekte ziemlich entwickelt.
3: Dass Kinder auf der ganzen Welt dürfen in die Schule gehen, helfen wir in 12 verschiedenen Ländern, Schulen aufzubauen. Das Kinderdorf in Trogen ist inzwischen ein Ort für ganz viele verschiedene Begegnungen.
2: Ja, wir haben zum Beispiel Lager da bei uns oder halt ab und zu auch mal einzelne Tage, wo Gruppen oder Schulen zu uns kommen und uns da ein kleines Besuchchen im Kinderdorf abstatten. Und das Ziel von diesem Projekt ist aber eigentlich immer, Menschen zu verbinden. Wie das zu friedlichem Zusammenleben führt, erklärt euch gerade Susanne und der Pascal.
6: Ja, hallo, ich bin Susanne. Ich arbeite seit 15 Jahren im Kinderdorf Pestalozzi und schon seit vielen Jahren leite ich die interkulturellen Austauschprojekte im Kinderdorf.
7: Hallo miteinander, ich bin Pascal und arbeite im Kinderdorf Pestalozzi. Meine Aufgabe im Kinderdorf ist, dass ich Kurs gebe zu Kinderrecht und Menschenrecht.
6: Interkulturelle Austauschprojekte heißt, dass Kinder und Jugendliche aus vielen verschiedenen Ländern Europas ins Kinderdorf kommen, unter anderem auch aus der Schweiz, und miteinander im Austausch sind, sprich sich begegnen, kennenlernen, ganz, ganz viele Gemeinsamkeiten entdecken können, aber eben auch Unterschiede entdecken können.
7: Frieden oder friedliches Zusammenleben, bin ich überzeugt davon, dass man das kann lernen kann. Ich glaube nicht, dass wir wären. Die ganze Welt wird einmal wie während einer Nacht schlafen, nachher verwachen und dann gibt es Frieden. Ich glaube, da braucht es viel Lernen und miteinander und voneinander. Zum Beispiel im Rahmen von Kurs, wie wir es im Kinderdorf machen. Weil dort kann man mega gut erfahren und erleben, wie es ist, wenn alle anders sind oder alle eine andere Meinung haben. Und was auch viel passiert ist, wenn wir jetzt zum Beispiel einen Kurs haben mit Kindern aus Serbien und Kindern aus Albanien, dann wissen wir vielleicht, dass es dort auch einen Konflikt gegeben hat oder immer noch einen Konflikt gibt heutzutage. Und dann sagen zum Beispiel einige von diesen Kindern, ich will nicht mit denen zusammenarbeiten, die habe ich nicht gern. Und dann im Rahmen von diesen Kursen merkt man, hey, eigentlich sind da mega coole Kinder und Menschen und eigentlich ist es viel, viel besser, wenn wir zusammenspannen und zusammen etwas machen.

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Sie haben mich interviewt und das hat mich sehr beeindruckt. 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Ich war viel an Radios gesehen, in verschiedensten in ganz Europa. Aber da hat es mir fast am besten gefallen. Dankeschön.

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1: Hallo miteinander, das sind wir wieder.
2: Hallo zusammen.
1: Heute haben wir eine spezielle Folge für euch. Wir haben nämlich ein Interview mit dem Maelo dürfen führen. Er ist schon länger im Bereich der sozialen Netzwerke tätig. Darum war es sehr spannend, mit ihm über seine Erfahrungen zu reden.
2: Genau, wir haben dem Maelo ein paar Fragen zu den Themen der letzten drei Folgen gestellt. Und jetzt hören alle gut zu, was er über seine Präsenz auf den sozialen Medien zu sagen hat. Wir hocken hier mit dem Maelo. Der Maelo ist Radiomoderator und macht Videos im Internet. Und wir kommen gerade zu der ersten Frage. Und zwar, hast du schon Erfahrungen mit Hate auf Social Media gemacht? Und wenn ja, wie gehst du damit um?
3: Ja, also ich glaube, jede Person, die irgendwie in ihrem Leben schon mal auf Social Media war oder vielleicht sogar etwas gepostet hat, hat Hate irgendwie mitbekommen. Aber 99% von dem Hate oder fast 100% von dem Hate sind banale Beleidigungen, die wir an mir abprallen und das interessiert mich überhaupt nicht. Also das hat mir noch nie affected oder ja, negativ irgendwie Gefühl gehabt oder so. Wenn mich etwas negativ trifft, dann ist es eher im Zusammenhang von privatem Umfeld, also Leute, die mir nahestehen und die etwas vielleicht Negatives oder Schlechtes sagen. Das nehme ich mir viel eher zu Herzen, aber das könnte man auch nicht aus Hate bezeichnen.
2: Wie gehst du mit der Verantwortung um, dass du so viele Menschen übers Internet erreichst?
3: Ich bin mir der Verantwortung nicht jeden Tag bewusst, natürlich. Manchmal mehr, manchmal weniger. Aber was ich sicher mache, ist nie Sachen wie Glücksspiel, Alkohol, Drogen, irgendetwas in der Richtung zu verherrlichen oder solche Sachen bei mir auf meinem Kanal zu zeigen. Weil ich habe das Gefühl, es schauen mir doch schon junge Leute zu und ich habe kein Interesse, das in meinen Content einzubringen. Weil ich auch nicht das Gefühl habe, dass es in irgendeiner Art und Weise einen Mehrwert bringt und die jungen Leute nicht mit dem zu viel konfrontiert sind. Genau.
2: Hast du Tipps für Kinder und Jugendliche, wie sie sich vor Hate-Kommentaren im Internet schützen können?
3: Die einfachste Sache ist natürlich, nicht auf Social Media Videos zu posten oder unterwegs zu sein. Die zweite Sache ist, wenn jemand dir irgendwie ganz blöd beleidigt mit einem Wort wie «Ey, du Arschloch!» Entschuldigung, habe ich das jetzt gesagt, aber so Wörter oder so Sachen, das kann einfach an dir abprallen, weil das hat, also ein Wort hat doch keine Bedeutung. Du dem Wort nicht so viel Bedeutung beiwohnen. Es sollte dir egal sein, was so eine Person über dir sieht oder so. Vor allem im Internet. Wenn es deine Kollegen sind, dann kannst du vielleicht mit ihnen reden und ihnen fragen, jo, wieso hast du das gesagt, was ist das Problem? Dann kannst du über das reden. Aber Leute im Internet, die musst du wirklich nicht sehr ernst nehmen, weil so etwas ist so schnell geschrieben und oftmals wahrscheinlich auf dem anderen Ende gar nicht so richtig ernst gemeint. Weil im echten Leben würde sie das nicht ins Gesicht zeigen.
2: Wie gehst du mit konstruktiver Kritik um, die öffentlich geäußert wird?
3: Ich probiere regelmäßig alle Kommentare und Zeugs zu lesen. Und wenn ein konstruktiver Kommentar reinkommt, dann probiere ich den zu beantworten bzw. Irgendetwas darüber zu machen und mir das zu Herzen zu nehmen. Von dem her, konstruktive Kritik ist eigentlich das Beste, was ein Creator oder generell irgendeine Person in einem Arbeitsverhältnis könnte bekommen.
2: Was sind deiner Meinung nach die grössten Herausforderungen als Influencer in der heutigen digitalen Welt?
3: Oder ich habe das Gefühl, die grösste Herausforderung als Creator ist, nicht sich zu fest zu verkaufen für Sachen, wo man zum Beispiel keinen Bock hat. Also, ich sehe leider zu oft Influencer, die Werbung machen für Sachen, wo sie eigentlich nicht dahinterstehen, für Sachen, wo sie wissen, dass es vielleicht nicht ein gutes Produkt ist, nicht eine gute Sache ist. Und so wird das Vertrauen in Influencer bzw. Content Creator von allen Leuten geschmälert. Also ZuschauerInnen haben immer mehr das Gefühl, so, ja, die keine Influencer, die keine Ahnung, die erzählen nur ihnen sicher, dass sie Geld bekommen. Und das ist eben genau das Problem. Das ist so die grösste Hürde, die ich das Gefühl habe, was es momentan gibt und was eigentlich nur noch schlimmer wird.
2: Wie schützt du deine Privatsphäre, während du so viel von dir online preisgibst?
3: Meine Privatsphäre ist mir so mittelwichtig. Das tut jetzt vielleicht auf den ersten Moment komisch, aber das Ding ist, es ist ein Fakt, dass ich fast alles von mir preisgeben, sei es in meinen Livestreams, sei es auf Instagram oder irgendwo. Also ich gebe viel von meinem Leben preis, aber wichtige Sachen wie Adresse, wie solche Sachen, mit wem wo ich zusammen bin, was ich mache in meiner Freizeit und. Das sind gleich noch viele Sachen, die ich in meinem Leben privat halte, aber natürlich gebe ich viel von meinem Leben preis. Und das ist auch nicht, das ist auch nicht beispielhaft für die meisten Leute. Also ich gebe viel mehr Preis als die meisten Leute, habe ich das Gefühl. Genau.
2: Hat es schon mal einen Moment gegeben, wo du dir überlegt hast, deine Online-Präsenz einzuschränken oder ganz aufzugeben? Und wenn ja, welche?
3: Ja, es hat sicher Momente gegeben. Zum Beispiel, wenn ich am Studieren war und ich nicht mehr so regelmäßig irgendwas auf Social Media gemacht habe, habe ich gedacht, ja, sollte ich das noch machen oder sollte ich jetzt fühlt sich einen richtigen Beruf endlich mal angehen? Und das Ding ist, es gibt immer wieder so Momente in jeder Tätigkeit und ich habe das Gefühl, in einer Selbstständigkeit oder in Berufen, wo man kreativ muss sein, noch viel mehr. So Ups und Downs, aber man muss probieren, mit denen klarzukommen und die jetzt embracen. Also probieren, auch in der Down-Phase, wenn man sich schlecht fühlt, einfach weiterzumachen und Gas zu geben. Und ich glaube, das ist das Allerwichtigste.
1: Boah, das war echt spannend.
2: Ja, voll, das finde ich auch. An dieser Stelle möchten wir uns ganz herzlich bei Maelo für seine Zeit und für das tolle Interview, das er uns gegeben hat, bedanken. Wenn ihr noch mehr wollt über den Maelo erfahren, dann geht doch mal auf Instagram unter Maelo Romani vorbeischauen. Und somit wären wir schon am Ende dieser Folge angekommen. Wir hoffen, es hat euch gefallen und bis zum nächsten Mal.
1: Tschüss!

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0: Sali Leute! Willkommen zurück zu unserer Beitragsreihe über das Thema Ernährung und Nachhaltigkeit. Ich bin Tommaso und ich werde euch in dieser Episode begleiten. In der Schweiz werden pro Person 52 Kilogramm Fleisch im Jahr konsumiert. Umgerechnet bedeutet das, dass jede Person 1000 Gramm Fleisch in der Woche isst. Mamma mia! Das ist eine enorme Zahl. Vegetarisch, also ohne Fleisch und Fisch, ernähren sich nur 5% der Bevölkerung. Und nur knapp 1% ernähren sich vegan. Und genau das interessiert uns heute. Vegan ist ein Begriff, der in den letzten Jahren immer mehr ins Rampenlicht gerückt ist. Wer sich vegan ernährt, verzichtet nicht nur auf Fleisch und Fisch, sondern auch auf alle Tierprodukte. Darunter zählen Eier, Milch und alle Milchprodukte, Honig und Tintenfischtinte, die oft vergessen gehen. Obwohl St. Gallen eine Stadt ist, wo für eure Bratwurst, die ja nicht mit Senf gegessen werden darf, bekannt ist, verfügt sie auch über einen veganen Verein, der den passenden Namen Vegallen hat. Was es damit auf sich hat, erfahren wir in einem Interview mit dem Lukas Hunger. Welche Geschichte und welche Idee steckt hinter Vegallen?
1: Damals, als ich vegan geworden bin, gab es schon ab und zu so einen veganen Stammtisch in St. Gallen. Und die Community ist dann immer mehr gewachsen. Und dann wollte man dem Ganzen mehr Struktur geben, auch dafür, dass wenn Leute mal Familie gründen und wegfallen, die viel organisiert haben, dass da irgendwie eine Nachfolge kommt. Und dann dachten wir, eine Vereinsstruktur wäre da schöner. Und dann hat man halt auch einen Namen gesucht und vegan und in St. Gallen, und dann ist das Vegallen entstanden.
0: Ja, also ich finde den Namen genial, als ich den gelesen habe. Welche Aktivitäten und Events bietet denn Vegallen an?
1: Genau, wir machen eigentlich einmal im Monat ein Event, wo es eigentlich ums Essen geht, sei es Grillen, Raclette oder ein Restaurant gehen. Wir machen zwei, dreimal im Jahr auch eine Standaktion, wo wir Kuchen in so einer Stadt anbieten, um den Leuten zu zeigen, man kann das Ganze auch alles vegan backen. Oder wir machen auch immer eine Gegenaktion am Tag der Milch, wenn die Swiss Milk in der Stadt gratis Milchshakes verteilt, um also dann auch Pflanzendrinks zum Degustieren anzubieten.
0: Was ist jetzt deine Meinung? Wie könnten Restaurants und Cafés dazu ermutigt werden, mehr vegane Optionen anzubieten?
1: Ja, es braucht halt vor allem die Nachfrage. Also ich mache generell, auch wenn ich weiß, ich gehe in ein Restaurant, die nichts Veganes haben, und dann frage ich trotzdem immer wieder an, haben sie was Veganes, oder auch immer beim Kaffee, ob sie Soja oder Hafermilch haben. Also eigentlich muss man halt einfach nachfragen und dann reagiert hoffentlich die Gastronomie auch mehr.
0: Und wenn jetzt jemand an die vegane Ernährung denkt, hört man ja oft, ja, aber das gibt ja einen Vitamin B12-Mangel. Was ist dein Standpunkt zu dieser Aussage?
1: Also Vitamin B12 haben 10% der Menschen, also jeder Zehnte hat einen Vitamin B12-Mangel. Vegan ernähren sich, glaube ich, 1-2% in der Schweiz. Also haben sehr viele, die sich auch flexitarisch oder einfach die auch Fleisch essen oder einfach vegetarisch, haben genauso einen Vitamin B12-Mangel. Es ist auch so, dass dadurch, dass bei uns viel gespritzt wird, einfach in den pflanzlichen Lebensmitteln wenig B12 ist. Im Endeffekt nimmt die Kuh zum Beispiel auch das B12 ja durchs Gras zu sich, hat aber leider auch zu wenig, und deswegen wird es der Kuh sublimiert, und genauso wird dann das B12 im Fleisch angereichert. Und warum muss es die Kuh supplementieren, wenn ich doch einfach selber supplementieren kann und dann auch wirklich weiß, wie viel nehme ich zu mir?
0: Bedeutet das, dass Bioprodukte mehr Vitamin B12 enthalten?
1: Ja, also wenn auf jeden Fall, wenn man allgemein Gemüse, Obst, weniger Wäsche, dann nimmt man auf jeden Fall B12, ist eigentlich in Bakterien drin, und auf jeden Fall nimmt der 12 zu sich. Auch Hefe zum Beispiel ab B12.
0: Ich habe online gelesen, im Tagblatt, in einem Interview vom 4. Mai 2022, gesagt, dass sich Restaurants in der Region zu wenig Gedanken machen über Ernährung, vegane Möglichkeiten. Wieso ist das so?
1: Den Restaurants geht es halt primär einfach um Profit sagen. Also die Nachhaltigkeit spielt da oft nicht eine Rolle. Man muss natürlich auch sagen, in der Gastronomie ist es auch wirklich schwer. Ja, aber für mich als Nachhaltigkeit eigentlich auch, also man kann auch Geld sparen.
0: Wie meinst du das?
1: Also wenn ich jetzt zum Beispiel mehr mit Kichererbsen, Hülsenfrüchten koch, ist auf jeden Fall günstiger wie Fleisch. So könnt ihr eigentlich, finden die Restaurants billiger produzieren und damit auch nachhaltiger.
0: Ist deiner Meinung nach vegan auch immer gleich nachhaltig?
1: Nein, sicher nicht. Die unökologischen Lebensmittel sind Kaffee, Kakao, und die sind ja auch vegan. Primär geht es auch darum, einfach regional zu produzieren, und man sagt ja viel, Schweiz kann die Weidefläche gar nicht anders nutzen, aber zum Beispiel beim Weiderind sind die Richtlinien auch locker, dass im Jahr 30-40% zugefüttert werden dürfen. Und das ist dann meist Soja aus Übersee.
0: Bedeutet das, dass du zum Beispiel keine Avocados isst?
1: Ich ich weiß nicht, wann ich das letzte Mal eine Avocado gekauft habe. Ich esse schon Avocado. In St. Gallen gibt es zum Beispiel auch einen Food Waste Verein, die Restesbar, wo ich auch im Vorstand bin. Und da nehme ich mir dann schon ab und zu eine Avocado mit.
0: Wie kann das Bewusstsein für nachhaltige Ernährung in der Bratwurststadt erhöht werden?
1: Ja, es ist einfach ein Kampf. Wie gesagt, es wird natürlich auch von der Fleischlobby und von der Milchlobby sehr viel Werbung gemacht. Und da haben natürlich die pflanzlichen Lebensmittelhersteller, die oft auch kleiner produzieren, natürlich nicht das Budget, irgendwie da groß gegenzusteuern. Ja, wichtig ist vor allem, dass einfach die Nachfrage steigt oder dass die Leute mehr sensibilisiert werden.
0: Wie ermutigst du Personen, sich vegan zu ernähren? Also was spricht für eine vegane Ernährung?
1: Also es gibt vieles dafür. Es gibt ja auch verschiedene Organisationen, wie es gibt Mahnwachen, so Animal Virtual St. Gallen oder Circle of Compassion, die versuchen über einen ethischen Aspekt die Leute zu motivieren. Die zeigen einfach Bilder aus der Massentierhaltung, aus der Schweizer Massentierhaltung, wie Fleisch hier produziert wird. Aber natürlich auch gesundheitlich gibt es immer mehr Studien auch zu veganer Ernährung. Das heißt zum Beispiel, dass durch Eierkonsum das Prostatakrebsrisiko steigt.
0: Hast du noch eine Abschlussaussage?
1: Ja, vielleicht einfach Werbung machen, dass bei uns auf der Homepage auf vegan.ch auch immer alle Events drauf sind und dass da nicht, dass da uns nicht nur Veganer und Veganerinnen willkommen sind, sondern alle Menschen, die sich einfach über Ernährung interessieren oder auch Ethik.
0: Was können wir also aus dem Interview mitnehmen? Ganz klar, dass es einfacher als denkt ist zum vegan essen. Viele asiatische oder afrikanische Gerichte sind da bereits. Weil die Schweizer Küche sehr milchlastig ist, kann beim Kochen einmal die Butter oder der Rahm weggelassen werden. Am Vitamin B12-Mythos sind wir auch auf die Spur gekommen. Durch weitere Recherchen in wissenschaftlichen Zeitschriften im Internet hat sich bestätigt, dass Vitamin B12 eigentlich in pflanzlichen Lebensmitteln vorhanden wäre, da aber durch Pestizide und die Hygienevorschriften nicht mehr der Fall ist. Das Gras, das die Tiere essen, hat also auch keins drinnen. Der Tier wird es auch gespritzt. Schlussendlich macht es also keinen Unterschied, ob man Fleisch isst oder B12-Spritzen zu sich nimmt. Zudem ist die Milch- und Fleischlobby in der Schweiz sehr mächtig und kleine Bauern haben keine Chance auf dem Wirtschaftsmarkt. Am Schluss ankommen stellt sich also die Frage, ist man eine kriminelle Person, wenn man sich nicht vegan ernährt? Natürlich nicht. Man sollte sich aber stets bewusst sein, wann man isst und von wo die Produkte kommen. So, für heute sind wir am Schluss ankommen. Hoffentlich könnt ihr etwas lernen können. Bis bald. Wir hören uns das nächste Mal. Stay tuned.
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